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1: Ich bin David Riemer. Die Kontrollen an den deutschen Außengrenzen sollen um ein weiteres halbes Jahr bis Mitte März verlängert werden. Das hat Bundesinnenminister Dobrindt jetzt offiziell bei der EU-Kommission angemeldet.
2: Eigentlich sollen im Schengen-Raum die Grenzen offen sein. Doch schon seit 2 Jahren gilt das für die deutschen Außengrenzen nicht mehr. Die Bundesregierung will so die Zahl der unerlaubten Einreisen verringern. Kritik daran gibt es immer wieder. Doch jetzt kommt, wenn die EU-Kommission nicht widerspricht, die nächste Verlängerung. Innenminister Dobrindt hatte das schon vor kurzem angekündigt. Nicht. Nach dem Massenansturm von Migranten auf die spanische Exklave Ceuta in Nordafrika. Aus Berlin, Thomas Brockt.
1: Bei den Autoversicherungen deutet vieles darauf hin, dass die Zeit der massiven Preissteigerungen ausläuft. Im Moment liegen die Preise für Versicherungswechsler im Mittel gerade einmal 1,3% über dem Vorjahr. Das haben Berechnungen des Vergleichsportals Verivox ergeben.
3: Die Kfz-Haftpflichtversicherung ist im Schnitt um 3% günstiger als im Vorjahr. Mit Teilkasko wird es etwas teurer und die Haftpflicht mit Vollkasko steigt im Preis im Vergleich zu 2025 um 2,5%. Experten sagen, das Risiko ist groß, dass die aktuell stabilen Preise nur eine Momentaufnahme sind, ein kurzes Durchatmen. Im Vergleich zu 2022 müssen Autofahrer für ihre Versicherung im Schnitt sagenhafte 52,8% mehr zahlen. Uli Reitinger, Nachrichtenredaktion.
1: Für den Facebook-Konzern Meta hat in den USA ein potenziell folgenschwerer Prozess begonnen, in dem es um die Nutzung seiner Apps durch Kinder geht. Mehrere US-Bundesstaaten werfen dem Unternehmen vor, Kinder bewusst zu einer ausufernden Nutzung von Facebook und Instagram verleitet zu haben. Gleichzeitig habe Meta Risiken vor Eltern und der Öffentlichkeit verborgen. Der Konzern weist die Vorwürfe zurück. Nationalspieler Jamal Musiala hat beim FC Bayern erneut für einen Schockmoment gesorgt. Er ist wieder auf dem Platz zusammengebrochen. Wenig später hat er über soziale Medien leichte Entwarnung gegeben. Ihm gehe es gut, schrieb er nach einem Testspiel des Rekordmeisters in Heidenheim. Schon am Wochenende war Musiala beim Test gegen RB Leipzig auf dem Platz zusammengesackt. Ärzte hätten bei ihm kurz auftretende Absenzen festgestellt, so Musiala, vergleichbar mit kurzzeitigen und plötzlichen Blackouts.
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4: Über Frankfurt hängt in dieser Nacht noch eine dichte Wolkendecke. Und dazu liegen gerade 19 Grad an. Im Tagesverlauf bleibt es meist bedeckt. Später lockert es am Abend kurz etwas auf. Erst in der Nacht ziehen dann wieder Schauer und ein paar Gewitter durch. Bei 18 bis 24 Grad heute und bis 26 Grad morgen.
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5: Derzeit gibt es keine Meldungen. Weiterhin eine gute Fahrt.
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1: Über Frankfurt hängt in dieser Nacht noch eine dichte Wolkendecke. Und dazu liegen gerade 19 Grad an. Im Tagesverlauf bleibt es meist bedeckt. Später lockert das am Abend kurz etwas auf. Erst in der Nacht ziehen dann wieder Schauer und ein paar Gewitter durch. Bei 18 bis 24 Grad heute und bis 26 Grad morgen.
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2: Derzeit gibt es keine Meldungen. Weiterhin eine gute Fahrt.
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1: Löwe. Missverständnisse gilt es heute besonders zu vermeiden. Drücken Sie sich klar aus und ersparen Sie sich jede Menge Kopfschmerzen.
2: Jungfrau.
1: Ihr Charisma und Ihre Kreativität erreichen Ihren Höhepunkt. Diese einzigartige Strahlkraft können Sie mit anderen teilen.
2: Waage.
1: Sie scheuen Veränderungen. Dabei wartet Gutes auf Sie, wenn Sie es nur zulassen.
2: Skorpion.
1: Heute werden Sie womöglich auf die Probe gestellt. Nutzen Sie die Gelegenheit, um aus schwierigen Situationen zu lernen.
2: Schütze.
1: In Ihrer Familie stehen schwierige Zeiten bevor. Mit genügend Hingabe können Sie aber alles wieder ins Lot rücken.
2: Steinbock.
1: Heute ist der Tag, um Dinge zu erledigen, die Sie schon lange aufgeschoben haben, damit Sie sich endlich auf neue Aufgaben konzentrieren können.
2: Wassermann.
1: Eine Chance, Ihre Führungsqualitäten zu zeigen und andere zu inspirieren, steht bevor. Seien Sie selbstbewusst, um Ihr Team zum Erfolg zu führen.
2: Fische.
1: Es ist wichtig, dass Sie heute Ihre Bedürfnisse in der Beziehung klar kommunizieren, damit Sie nicht zu kurz kommen.
2: Widder.
1: Geld ist heute Ihr Ding. Nutzen Sie die Gelegenheit, um Ihre finanzielle Situation zu verbessern und neue Chancen zu ergreifen.
2: Stier.
1: Fürsorglichkeit hat eine heilende Wirkung. Finden Sie die Balance, sich um andere zu sorgen und um sich selbst.
2: Zwillinge.
1: Seien Sie heute besonders einfühlsam und offen für die Perspektiven anderer. So verhindern Sie möglicherweise einen verbitterten Streit.
2: Krebs.
1: Nutzen Sie den heutigen Tag, um neue Ideen zu entwickeln. Beruflich werden Ihnen diese schon bald zugutekommen.
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0: Hallo nach Berkersheim. Bei euch an der Berkersheimer Kirche haben wir die aktuelle Frankfurt-Temperatur mit 18,7 Grad gemessen.
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2: Ich bin Tine Klimach. Regierungsflieger der Bundeswehr haben im ersten Halbjahr rund die Hälfte ihrer Flüge ohne Passagiere absolviert. Über 300 Teilstrecken seien für Dienstreisen mit Regierungsmitgliedern absolviert worden. Fast genauso viele waren aber Leerflüge. Das hat eine Anfrage des linken Politikers Dietmar Bartsch ergeben.
3: Das Problem ist hausgemacht, denn die allermeisten Dienstreisen der Regierungsmitglieder starten ab Berlin. Aber die Regierungsflieger sind in Köln stationiert. Eigentlich sollte die Flugbereitschaft schon vor 14 Jahren ganz nach Berlin umziehen. Aber es gab Verzögerungen. Unter anderem wurde der Hauptstadtflughafen viel später eröffnet als gedacht. Und bis heute fehlt am BER die nötige Infrastruktur, wie etwa Unterstellmöglichkeiten oder Wartungshallen. Der Gesamtumzug ist erst in rund 10 Jahren geplant. Aus Berlin, Ursula Winkler.
2: Die Kontrollen an den deutschen Außengrenzen sollen um ein weiteres halbes Jahr, bis Mitte März, verlängert werden. Das hat Bundesinnenminister Dobrindt offiziell bei der EU-Kommission angemeldet. Das Zurückdrängen der illegalen Migration brauche weiterhin Kontrollen, sagte Dobrindt der Bild-Zeitung. Das zeige die Entwicklung an den europäischen Außengrenzen. Die massive Preissteigerung bei Autoversicherungen könnte vorerst vorbei sein. Laut dem Vergleichsportal Verivox liegen die Preise für Versicherungswechsler im Schnitt nur 1,3% über dem Vorjahr. Die Kfz-Haftpflicht ist sogar 3% günstiger. Vollkasko dagegen 2,5% teurer. Über alle Versicherungsarten hinweg sind die Tarife demnach heute im Schnitt über 50% teurer als 2022. Zum Sport. Wieder Schreckmoment beim FC Bayern. Nationalspieler Jamal Musiala ist erneut auf dem Rasen zusammengebrochen. Wenig später kommt von ihm selbst dann die leichte Entwarnung über soziale Medien.
4: Das Wichtigste zuerst, mir geht es gut. Das schrieb Musiala nach dem 4:2-Sieg der Münchner im Testspiel beim 1. FC Heidenheim. Schon am Wochenende war der 23-Jährige beim Test gegen RB Leipzig auf dem Rasen zusammengesackt. Ärzte hätten bei ihm kurz auftretend, aber gut behandelbare Absenzen festgestellt. Übersetzt kurze Bewusstseinsaussetzer wegen einer Störung des Nervensystems. Er ist aber in bester medizinischer Behandlung und sehr optimistisch, schreibt Musiala. David Riemer, Sportredaktion.
2: Am kommenden Samstag steht für die Bayern dann das erste Pflichtspiel an im Supercup gegen Vizemeister Borussia Dortmund.
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0: Frankfurt startet heute früh mit 19 Grad unter dichten Wolken und auch im Tagesverlauf bleibt es erstmal ziemlich grau. Am Nachmittag wird es mit rund 24 Grad angenehm mild, bevor gegen Abend etwas Auflockerung reinkommt. In der Nacht wird es dann unruhiger, da ziehen Schauer und ein paar Gewitter durch. Morgen geht's freundlicher weiter mit bis zu 26 Grad und zeitweise Sonne zwischen den Wolken.
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5: Derzeit gibt es keine Meldungen. Weiterhin eine gute Fahrt.
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7: Einen wunderschönsten guten Morgen nach ganz Rhein-Main. Hey, schön, dass ihr mit dabei seid. Ab geht's in den Mittwoch, gleich in wenigen Minuten auch mit dem Radio Frankfurt Sommeranwalt. Der wird in dieser Woche nochmal hier mit in der Show sein und wir klären die wichtigsten Fragen für den Sommer, für die Urlaubszeit. Was geht klar, was nicht? Und gleich quatschen wir in wenigen Minuten über Füße, die aus dem Fenster hängen. Ja, das klingt komisch, aber ich weiß nicht, ich habe das schon öfter gesehen im Sommer, dass Beifahrer und Fahrerinnen ihre Füße gerne mal aus dem Autofenster hängen lassen. Sollte man das machen? Sollte man das lieber sein lassen? Wie ist da die Lage, also die rechtliche Lage? Das klären wir in 5 Minuten mit dem Radio Frankfurt Sommeranwalt.
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0: Shabuzi, a bar song. Radio Frankfurt hier mit den besten Hits aller Zeiten. Schönen Mittwochmorgen euch. Also ich weiß nicht, wie es euch geht, aber ich sehe im Sommer immer wieder mal Menschen auf dem Beifahrersitz, die mal schön ihre Füße aus dem Autofenster hängen lassen. Habt ihr bestimmt auch schon gesehen, oder? Und heute Morgen wird mal geklärt, ob das vielleicht Probleme geben könnte. Kilian Kost ist unser Radio Frankfurt Sommeranwalt.
1: Füße aus dem Beifahrerfenster, Sonne auf die Zehen, klingt herrlich, ist aber rechtlich heikel. Erstens, der Sicherheitsgurt ist damit nicht mehr richtig angelegt. Das ist schon eine bußgeldbewährte Ordnungswidrigkeit. Zweitens muss der Fahrer nach der Straßenverkehrsordnung für die vorschriftsmäßige Besetzung seines Autos sorgen. Und drittens, an einem Schild, einem entgegenkommenden Auto oder auch einem Radfahrer vorbeizufahren mit Beinen im Wind, das kann richtig böse enden, wie man sich vorstellen kann. Also Fenster auf, Gesicht in den Wind, das ist erlaubt, Bein raus, lieber nicht.
0: Dankeschön, Kilian Kost, unser Radio Frankfurt Sommeranwalt, der auch morgen früh hier an dieser Stelle mit in der Show ist. Und dann klären wir mal, ob die Nachbarn eigentlich meckern können, irgendwas sagen können, wenn wir im Sommer wirklich jeden Tag grillen. Also gut, ich mache das nicht, aber gibt ihr Menschen, die gerne und auch öfter grillen? Kann da jemand was sagen? Das klären wir morgen früh hier an dieser Stelle mit dem Radio Frankfurt Sommeranwalt. Schönen Start euch in diesen Tag mit den besten Hits aller Zeiten. Ich bin Marc Neugebauer, danke euch fürs Einschalten.

0: Mit Dido starten wir gemeinsam in diesen Tag. Radio Frankfurt hier mit den besten Hits aller Zeiten. Guten Morgen. Freunde, es ist eine so großartige Idee, das muss ich wirklich sagen. Und es steckt so viel Liebe drin. Und ihr habt gleich die Chance, es zu gewinnen. Ja, gestern Morgen hatte ich Autorin Ann-Kathrin Ernst bei mir in der Show und habe mit ihr über ihr Kinderbuch Unser Frankfurt gesprochen. So einen kleinen Eindruck davon könnt ihr auch auf radiofrankfurt.de bekommen. Und ja, es ist sowas wie ein Frankfurt-Reiseführer für Kids, oder?
1: Ja, das kannst du durchaus so sagen. Ich glaube aber tatsächlich, dass es auch ein, was zum Lernen ist, was zum Anfassen, was zum Gucken und die Stadt ein bisschen vielleicht auf andere Art und Weise zu entdecken. Grundsätzlich ist das erstmal ein Kinderbuch, aber ich glaube schon auch, dass das durchaus für große Kinder, also Erwachsene wie du und ich, geeignet sind, um die eigene Stadt vielleicht auch nochmal ein bisschen anders zu entdecken und zu erfahren.
0: Ja, Unser Frankfurt, so heißt dieses Kinderbuch, auch für große Kinder, wie wir gehört haben. Und ich habe ein paar Exemplare für euch klargemacht. Wollt ihr es gewinnen? Ganz unkompliziert jetzt eine WhatsApp direkt ins Studio schicken. 069 und dann dreimal die 669. Teilnahme kostenlos ab 18. 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Euch viel Glück. 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

0: Hallo nach Berkersheim. Bei euch an der Berkersheimer Kirche haben wir die aktuelle Frankfurt-Temperatur mit 18,7 Grad gemessen.
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2: Mit Klaus Bente, guten Morgen. Am Freitag geht es los, das Museumsuferfest hier in Frankfurt, das zu den größten Kulturfestivals Europas gehört. Insgesamt fügen sich mehr als 500 Einzelveranstaltungen, darunter Führungen, Workshops, Lesungen und Konzerte zum Fest zusammen. Beim Thema Bühnen- und Live-Musik liegt diesmal ein besonderer Fokus auf der Frankfurter Musikgeschichte. Den Schlusspunkt des Museumsuferfestes bildet dann am Sonntagabend das spektakuläre Musikfeuerwerk auf dem Main. Die Stadt Frankfurt hat planmäßig mit dem schrittweisen Rückbau der Zeltunterkunft für obdachlose Menschen in der Bockenheimer Anlage begonnen. Gestern wurden die ersten beiden von insgesamt 5 Zelten abgebaut. Der komplette Abbau ist bis spätestens Ende September geplant. Die Zeltunterkunft war als schnelle Übergangslösung notwendig. Jetzt können wir die Menschen wie geplant in feste Unterkünfte vermitteln, sagte dazu Sozialdezernentin Elke Feutel. A Sky Full of Hope heißt die neue Netzskulptur über der Frankfurter Konstablerwache, die manche gelungen finden, die anderen aber schlicht zu teuer ist. Gestern bedeutete das Kunstwerk für eine Krähe aber weniger Hoffnung, sondern eher eine Falle. Der Vogel hatte sich in der Konstruktion verfangen, die Krähe konnte jedoch von der Feuerwehr befreit werden und wurde einer Tierklinik übergeben. Das Tier konnte schon wieder entlassen werden. Die Krähe fliegt voller Hope hoffentlich wieder am Frankfurter Sky.
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0: Frankfurt startet heute früh mit 19 Grad unter dichten Wolken und auch im Tagesverlauf bleibt es erstmal ziemlich grau. Am Nachmittag wird es mit rund 24 Grad angenehm mild, bevor gegen Abend etwas Auflockerung reinkommt. In der Nacht wird es dann unruhiger, da ziehen Schauer und ein paar Gewitter durch. Morgen geht's freundlicher weiter mit bis zu 26 Grad und zeitweise Sonne zwischen den Wolken.
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3: Derzeit gibt es keine Meldungen. Weiterhin eine gute Fahrt.
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5: Geblitzt wird heute Morgen unter anderem auf der Königsteiner Straße in der 30er-Zone, auf der Obermainanlage, auch da sind 30 erlaubt, und die Brückenstraße, da haben wir auch einen Blitzer stehen, 40er-Zone dort. Und wenn ihr noch was entdeckt, meldet uns an die 069 669 669 669.
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6: Guten Morgen, schönen Start in den Mittwoch euch, natürlich gleich mit guten Nachrichten, gleich wie gewohnt die Good News für euch, und muss echt sagen, ich mache mich jeden Tag auf die Suche, um die schönsten Nachrichten für euch zu finden, sowas wie das hier, ihr habt die Chance, kostenlos auf Hawaii zu wohnen. Aha, wie das funktioniert, was ihr dafür tun müsstet, ist nichts Schlimmes, all das in 5 Minuten bei mir in den Good News.
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0: Natalie Imbruglia, Torn, Radio Frankfurt hier mit den besten Hits aller Zeiten. Wunderschönen guten Morgen.
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0: Heute Morgen mit guten Nachrichten aus Hawaii und ihr könntet rein theoretisch ein Teil dieser guten Nachricht werden, denn auf Hawaii werden aktuell Freiwillige gesucht, die helfen, gerettete Schweine zu pflegen und dafür könnt ihr dann auch kostenlos auf Hawaii wohnen. Strom, WLAN, alles inklusive, wenn ihr 20 Stunden in der Woche helft, diese Schweinchen zu pflegen. Also füttern, Wasser wechseln, Gehege sauber machen und sowas. Ja, ihr braucht keine Vorkenntnisse und die restliche Zeit könnt ihr dann auf Hawaii genießen, ohne dann Geld für eine Unterkunft zu zahlen. Das ist nicht so schlecht. Zwei Fliegen mit einer Klappe nennt man sowas. Ihr habt eine schöne Zeit und tut noch was Gutes. Also solltet ihr den direkten Kontakt zu dieser Farm brauchen, sagt mir Bescheid, bekommt ihr von mir.
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0: Die besten Hits aller Zeiten zum Start in diesen Mittwoch. Aha, Take On Me bei Radio Frankfurt. Wunderschönen guten Morgen euch. So, jetzt schon wieder Diskussionen über das Kunstwerk an der Consti. In den letzten Tagen und Wochen wurde in Frankfurt ja schon viel darüber diskutiert, ob für diese Netzskulptur zu viel Geld verschwendet wurde. Die Rede ist ja von 2,3 Millionen Euro. Und nun steht das Kunstwerk wieder im Mittelpunkt, allerdings anders als gewollt, muss man sagen. Gestern Morgen hat sich nämlich eine Krähe darin verfangen. Die Feuerwehr musste diese Krähe dann mit Hilfe einer Drehleiter befreien und anschließend ging es in die Tierklinik. Der Krähe soll es aber gut gehen und sie wurde auch schon wieder freigelassen. Ja, die Stadt Frankfurt will diesen Vorfall auf jeden Fall analysieren. Was haltet ihr denn von A Sky Full of Hope? Diesen Titel trägt ja das Kunstwerk, die Netzskulptur über der Consti. Habt ihr es schon gesehen? Gefällt's euch? Und was sagt ihr zu diesen ganzen Diskussionen? Gerne eine WhatsApp in die Show 069 und 3x die 669. Oder ihr ruft an und sprecht auf die Mailbox. Auch das ist die 069 und 3x die 669. Schönen Start in den Tag euch.
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0: Schöne Grüße ins Bahnhofsviertel. Bei euch am Kaiserplatz haben wir die aktuelle Frankfurt-Temperatur mit 18,7 Grad gemessen.
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3: Ich bin Tine Klimach. Die Lockerung des Lkw-Fahrverbots an Sonntagen hat bislang kaum Auswirkungen auf den Verkehr in Deutschland. Das zeigt eine Bilanz des ADAC für das vergangene Wochenende. Demnach gab es am Sonntag sogar weniger Staus als in der Vorwoche.
4: Größere Probleme gab es nicht, sagt auch der Speditionsverband BGL und betont, wir sind zwar nun flexibler, aber mehr Fahrer haben wir deshalb nicht und auch die Lenkzeiten, die blieben gleich. Weil wegen der niedrigen Pegelstände im Rhein und anderen Flüssen kaum noch Frachtschiffe unterwegs sind, dürfen Lastwagen im Moment auch sonntags fahren. So soll ein Teil der Rohstofftransporte vom Schiff auf die Straße verlagert werden. Claudia Wächter, Nachrichtenredaktion.
3: Die Kontrollen an den deutschen Außengrenzen sollen um ein weiteres halbes Jahr bis Mitte März verlängert werden. Das hat Bundesinnenminister Alexander Dobrindt jetzt offiziell bei der EU-Kommission angemeldet.
5: Eigentlich sollen im Schengen-Raum die Grenzen offen sein. Doch schon seit 2 Jahren gilt das für die deutschen Außengrenzen nicht mehr. Die Bundesregierung will so die Zahl der unerlaubten Einreisen verringern. Kritik daran gibt es immer wieder. Doch jetzt kommt, wenn die EU-Kommission nicht widerspricht, die nächste Verlängerung. Innenminister Dobrindt hatte das schon vor kurzem angekündigt, nach dem Massenansturm von Migranten auf die spanische Exklave Ceuta in Nordafrika. Aus Berlin, Thomas Brockt.
3: In Belgien hoffen die Einsatzkräfte auf eine Eindämmung des seit Tagen wütenden Feuers im Naturschutzgebiet Hohes Venn. Ein Lichtblick sei der für heute angesagte Regen, sagte Tobias Schell, Feuerwehrsprecher in der Nachbarstadt Monschau, der dpa. Die Lage sei noch nicht unter Kontrolle. Das größte Problem sei die nordöstliche Flanke des Feuers, die besonders schwer erreichbar sei. Diese Brandlinie sei 2,3 Kilometer von der deutschen Grenze entfernt. Regierungsflieger der Bundeswehr haben laut Verteidigungsministerium im ersten Halbjahr rund die Hälfte ihrer Flüge ohne Passagiere absolviert. Über 300 Teilstrecken seien für Dienstreisen mit Mitgliedern der Bundesregierung absolviert worden. Ähnlich viele gingen aber für die Bereitstellung der Flugzeuge drauf. Das ist auf Anfrage des linken Abgeordneten Dietmar Bartsch herausgekommen. Die Leerflüge kommen oft dadurch zustande, dass die Regierungsflieger in Köln stationiert sind, die Passagiere ihre Dienstreisen aber in Berlin antreten. Ein Umzug an den BER steht erst in rund 10 Jahren an.
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0: Frankfurt startet heute früh mit dichten Wolken und 19 Grad in den Tag. Im Laufe des Tages geht's auf 24 Grad hoch. Dazu ziehen am Nachmittag immer wieder ein paar leichte Schauer durch. Gegen Abend kann es sogar noch mal kräftiger krachen mit Gewitter und etwas Hagel. In der Nacht bleibt es dann unruhig und mild bei rund 18 Grad.
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6: Jetzt das Aktuellste aus der Radio Frankfurt Verkehrszentrale. Vorsicht auf der A5 Frankfurt Richtung Darmstadt zwischen Niederrad und dem Frankfurter Kreuz. Da liegen mehrere Reifenteile auf dem linken Fahrstreifen. Auf der A3 Würzburg Richtung Köln zwischen Anschlussstelle Offenbach und dem Frankfurter Kreuz steht ihr in 5 Kilometern Stau. Plant etwa 11 Minuten mehr ein. Auf der Hanauer Landstraße auf der B8 zwischen Gewerbehof Hafen und Ernst-Heinkel-Straße habt ihr dichten Verkehr. Da läuft's stockend.
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7: Blitzer haben wir, und zwar einmal auf der Brückenstraße in Frankfurt. Dort in der 40er-Zone wird geknipst. In der Königsteiner Straße steht einer in der 30er-Zone. Und auf dem Hugo-Eckner-Ring in der 50er-Zone wird ebenfalls geknipst. Und wenn ihr noch was entdeckt, dann meldet es gerne an die 069 669 669 669. Gute Fahrt.
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8: An diesem Morgen lassen wir unsere ganzen Aggressionen hier in dieser Show mal raus. Einen wunderschönen guten Morgen euch. So, wir haben gestern Morgen schon drüber gequatscht. Auto, aber auch Fahrradfahrer und Fahrerinnen werden immer aggressiver im Straßenverkehr. So, und damit ihr das nicht im Straßenverkehr rauslasst, lasst es lieber bei mir raus. Was nervt euch am allermeisten im Alltag im Straßenverkehr? Egal, ob ihr mit dem Auto, mit dem Fahrrad oder mit sonst was unterwegs seid. Schickt gerne schon mal eure Nachricht hier direkt in die Show und dann lassen wir in 5 Minuten. Aber sowas von alles raus. Bleibt dabei.
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0: Schönen guten Morgen euch mit Michael Patrick Kelly bei Radio Frankfurt. Das sind die besten Hits aller Zeiten. Und diese Sendung heute Morgen ist eine Art Therapiestunde, würde ich sagen. Denn heute Morgen lassen wir einfach mal alles raus. Ich hoffe, das wird helfen. Wir haben gestern Morgen schon kurz drüber gesprochen. Auto, aber auch Radfahrer und Fahrerinnen werden immer aggressiver. Das hat eine Langzeitstudie gezeigt. Und deswegen lasst doch heute Morgen einfach mal alles bei mir raus, was euch so richtig nervt. So, lieber hier als im Straßenverkehr. Jörg zum Beispiel, der hat sich schon in die Show reingemeldet.
1: Guten Morgen, Marc.
0: Morgen.
1: Was mir immer mittlerweile mehr auffällt, ist, dass wenn die Ampel grün ist, dass Leute anfangen, langsamer zu fahren auf die grüne Ampel. Und dann schaltet sie auf Rot und du stehst da wie so ein Honk. Das geht mir richtig auf den Zwirn.
0: Jörg, danke dir. So, ist das schon mal raus. Kerstin, auch mit in der Show.
2: Oh, ich bin ja viel auf der Autobahn unterwegs und mich nervt das absolut, wenn die Leute nicht in der Lage sind, den Beschleunigungsstreifen zu nutzen und einfach mal mit 100 auf die Autobahn fahren. Genauso Reißverschlussverfahren kennt irgendwie auch kein Mensch mehr.
0: Kerstin, danke dir und auch Damien unter anderem mit in der Show.
3: Was mir auffällt, ganz besonders, ist, dass Menschen sich nicht mehr an die einfachsten Dinge halten. Wenn 50 ist, kann auch 50 gefahren werden, weil sonst funktioniert die grüne Welle nicht. Wo 30 ist, fahren die teilweise 15.
0: Ja, danke schön, Damien. Also kommt alle in meine Therapiestunde heute Morgen. Lasst alles raus. Ich bin mir sicher, das wird helfen. Ich möchte von euch wissen, was nervt euch so richtig im Straßenverkehr? Ganz egal, ob ihr Auto oder Fahrrad fahrt oder, keine Ahnung, Skateboard, Inliner, whatever. Schickt mir eine Nachricht rein via WhatsApp 069 und dreimal die 669. Bin sehr gespannt, was da noch von euch kommt. Ihr hört Radio Frankfurt mit den besten Hits aller Zeiten. Guten Morgen.

0: Guten Morgen, schönen Start in den Mittwoch euch mit Ozone, Dragostea den Tee. Hier ist Radio Frankfurt mit den besten Hits aller Zeiten. So, die Therapiestunde bei mir in der Show läuft. Heute Morgen möchte ich, dass ihr alles einfach mal rauslasst, ja, damit es euch besser geht. Denn laut Langzeitstudie werden Auto-, aber auch Fahrradfahrer und Fahrerinnen immer aggressiver. Da müssen wir was tun. Und bevor ihr es dann im Straßenverkehr rauslasst, lasst es heute Morgen lieber bei mir raus. Was nervt euch besonders im Alltag? Auch Genie hat sich reingemeldet.
1: A, dass Autofahrer nicht mehr blinken können. Egal, ob sie die Spur wechseln, irgendwie auf der Straße oder abbiegen möchten, aus dem Kreisverkehr rausfahren oder was weiß ich. B, dass sich Fahrradfahrer nicht an die Verkehrsregeln halten, dass sie gegen der Fahrtrichtung fahren und dann meinen, einen als Fußgänger bedrängen zu müssen. Das sind nur zwei von ganz, ganz vielen Punkten, die wirklich sehr anstrengend sind.
0: Also auch Genie, merkt man, ist ein bisschen angefressen, aber dafür ist die Show heute Morgen da. Lasst es raus, es ist Therapiestunde. Was nervt euch so richtig im Straßenverkehr? Ganz egal, ob ihr Auto oder Fahrrad oder sonst was fahrt. WhatsApp zu mir, 069 und dreimal die 669.
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0: Schöne Grüße ins Bahnhofsviertel. Bei euch am Kaiserplatz haben wir die aktuelle Frankfurt-Temperatur mit 18,7 Grad gemessen.
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2: Mit Klaus Bente, guten Morgen. Am Freitag geht es los, das Museumsuferfest hier in Frankfurt, das zu den größten Kulturfestivals Europas gehört. Insgesamt fügen sich mehr als 500 Einzelveranstaltungen, darunter Führungen, Workshops, Lesungen und Konzerte zum Fest zusammen. Beim Thema Bühnen- und Live-Musik liegt diesmal ein besonderer Fokus auf der Frankfurter Musikgeschichte. Den Schlusspunkt des Museumsuferfestes bildet dann am Sonntagabend das spektakuläre Musikfeuerwerk auf dem Main. Die Stadt Frankfurt hat planmäßig mit dem schrittweisen Rückbau der Zeltunterkunft für obdachlose Menschen in der Bockenheimer Anlage begonnen. Gestern wurden die ersten beiden von insgesamt 5 Zelten abgebaut. Der komplette Abbau ist bis spätestens Ende September geplant. Die Zeltunterkunft war als schnelle Übergangslösung notwendig. Jetzt können wir die Menschen wie geplant in feste Unterkünfte vermitteln, sagte dazu Sozialdezernentin Elke Feutel. A Sky Full of Hope heißt die neue Netzskulptur über der Frankfurter Konstablerwache, die manche gelungen finden, die anderen aber schlicht zu teuer ist. Gestern bedeutete das Kunstwerk für eine Krähe aber weniger Hoffnung, sondern eher eine Falle. Der Vogel hatte sich in der Konstruktion verfangen, die Krähe konnte jedoch von der Feuerwehr befreit werden und wurde einer Tierklinik übergeben. Das Tier konnte schon wieder entlassen werden. Die Krähe fliegt voller Hope hoffentlich wieder am Frankfurter Sky.
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0: Frankfurt startet heute früh mit dichten Wolken und 19 Grad in den Tag. Im Laufe des Tages geht's auf 24 Grad hoch. Dazu ziehen am Nachmittag immer wieder ein paar leichte Schauer durch. Gegen Abend kann es sogar noch mal kräftiger krachen mit Gewitter und etwas Hagel. In der Nacht bleibt es dann unruhig und mild bei rund 18 Grad.
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3: Jetzt das Aktuellste aus der Radio Frankfurt Verkehrszentrale. Vorsicht auf der A5 Frankfurt Richtung Darmstadt zwischen Niederrad und dem Frankfurter Kreuz. Da liegen mehrere Reifenteile auf dem linken Fahrstreifen. Auf der A3 Würzburg Richtung Köln zwischen Anschlussstelle Offenbach und dem Frankfurter Kreuz steht ihr in 5 Kilometern Stau, plant etwa 11 Minuten mehr ein. Auf der Hanauer Landstraße auf der B8 zwischen Gewerbehof Hafen und Ernst-Heinkel-Straße habt ihr dichten Verkehr, da läuft's stockend.
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5: Geblitzt wird heute Morgen unter anderem auf der Königsteiner Straße in der 30er-Zone, auf der Obermainanlage, auch da sind 30 erlaubt, und die Brückenstraße, da haben wir auch einen Blitzer stehen, 40er-Zone dort. Und wenn ihr noch was entdeckt, meldet uns an die 069 669 669 669.
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6: Guten Morgen, schönen Mittwoch euch und jeden Mittwoch hier bei mir in der Show euer Film- und Serien-Update Kino und Couch. Und da sprechen wir heute Morgen über einen Mann, der so gerne mal nach Sizilien möchte. Da denkt man sich, ja, das ist doch machbar. Er für ihn nicht, hat keine finanziellen und auch keine gesundheitlichen Gründe und trotzdem ist es für den kaum machbar, nach Sizilien zu kommen. Warum genau? Ja, das hört ihr in 5 Minuten in Kino und Couch, euer Film- und Serien-Update.
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1: Guten Morgen euch mit Calvin Jones bei Radio Frankfurt. Die besten Hits aller Zeiten für euch und gleich noch mehr. Unter anderem von Pink, Don't Let Me Get Me. Und davor hört ihr noch Donna Summer bei uns.
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1: Ja, wir schauen mittwochs schon, was im Kino anläuft, damit ihr auch ein bisschen planen könnt. Ab morgen gibt's einen Film über einen Mann aus der DDR, der gerne mal nach Sizilien reisen würde. Das ist sein Traum, nur darf er die DDR nicht verlassen. Spaziergang nach Syrakus, so heißt der Film mit Charlie Hübner, und Sebastian Will aus unserer Kinoredaktion hat ihn schon gesehen.
2: Paul Gombitz steht mitten im Leben. Zusammen mit seiner Frau Anne lebt er Anfang der 80er Jahre in Rostock an der Ostsee, also mitten in der DDR. Und Paul hat einen großen Traum.
3: Kennst du den Schriftsteller Johann Gottfried Säume? Er ist damals einfach losgewandert bis ans Ende von Europa. Spaziergang nach Syrakus. Ich dachte mir, das mache ich auch. Aber dann wieder zurück in meine kleine DDR. Es ist Wahnsinn.
2: Für seine Frau Anne grenzt das wirklich an Wahnsinn. Aus der DDR ausreisen ist für normale Bürger strengstens verboten. Aber Paul lässt das schöne Syrakus auf Sizilien, dieser Traum von der Freiheit, nicht mehr los. Also schmiedet er heimlich einen Plan. Er will es über die Ostsee versuchen, macht einen Segelschein und legt sich nach und nach Geld für sein großes Abenteuer zurück.
4: Was ist das? Habe ich bei dir gefunden, Paul?
5: Das sind 4000 Mark West.
3: Egal, wohin ich mit meinem Boot abdrifte, ich werde immer wiederkommen.
2: Das Besondere an dem Film ist, dass Paul nicht für immer aus der DDR fliehen will. Er will frei sein, ausreisen und wieder heimkehren können. Vor Paul liegt jedenfalls in Spaziergang nach Syrakus ein spannendes Abenteuer mit ganz viel Herz und Humor.
1: Dankeschön, Sebastian. Und euch allen, falls ihr reinschaut, ganz viel Spaß im Kino.
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0: So klingen die besten Hits aller Zeiten. Die großartige Pink bei Radio Frankfurt. Wunderschönen guten Morgen euch. In Bad Vilbel wurde gestern tatsächlich ein Weltrekord aufgestellt. Ja, der 20-jährige Stanislav war 15 Stunden lang im Breakdancer auf dem Bad Vilbeler Markt unterwegs. 15 Stunden. Ja, da wird mir schon schlecht, wenn ich es nur sage. Um 6 Uhr morgens ging es los im Breakdancer und dann war es tatsächlich 21.20 Uhr. Jede Stunde durfte er 3 Minuten Pause machen, um was zu essen, zu trinken oder eben um aufs Klo zu gehen. Da durfte er die Minuten auch sammeln. Der bisherige Rekord im Breakdancer-Fahren lag bei 12 Stunden und 12 Minuten. Da ist er deutlich drüber gekommen. Jetzt muss der Rekord nur noch offiziell bestätigt werden. Übrigens, während der Aktion hat Stanislav auch noch Spenden für die DKMS gesammelt. Starker Typ.
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0: Hallo nach Hausen. Bei euch an der Brotfabrik haben wir die aktuelle Frankfurt-Temperatur mit 19 Grad gemessen.
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3: Ich bin Tine Klimach. Knapp 2 Drittel der Deutschen sind für eine Grundsatzänderung, damit der Bund mehr in den Hitzeschutz investieren kann. Das geht aus einer Umfrage im Auftrag der Deutschen Presseagentur hervor. Derzeit liegt die Verantwortung dafür vorrangig bei Ländern und Gemeinden.
4: Umweltminister Schneider von der SPD macht Druck dafür. Die Union sieht den Vorschlag aber offenbar skeptisch. Interessant, auch die Masse ihrer Anhänger ist dafür, das Grundgesetz zu ändern, damit mehr Hitzeschutz möglich würde. Und die meisten Befragten trauen am ehesten den Grünen zu, etwas gegen den Klimawandel und für eine Anpassung an steigende Temperaturen zu unternehmen. Immerhin 32%. Union und AfD kommen hier lediglich auf 8%, die Linke auf 4% und die SPD nur auf 3%. Thomas Thonfeld, Nachrichtenredaktion.
3: Die Lockerung des Lkw-Fahrverbots an Sonntagen wegen des Niedrigwassers führt bisher nicht zu größeren Staus auf deutschen Straßen. Laut ADAC gab es am vergangenen Sonntag sogar weniger Staus als in der Vorwoche. Auch der Speditionsverband BGL sieht keine großen Folgen. Ein flächendeckend erheblich höheres Lkw-Aufkommen sei nicht festzustellen. Um die Folgen des Niedrigwassers zu dämpfen, haben die allermeisten Bundesländer das Fahrverbot für Lkw an Sonn- und Feiertagen vorübergehend gelockert. Kurz vor dem Inkrafttreten neuer Zölle auf eine Reihe von kanadischen Produkten hat US-Präsident Trump seine Pläne auf Eis gelegt. Die Erhebung der Importgebühren solle um 3 Tage ausgesetzt werden, teilte er auf seiner Plattform Truth Social mit. Trump will erst noch einen Deal für ein umstrittenes Ölpipeline-Projekt abschließen. Zum Sport. Wieder Schreckmoment beim FC Bayern. Nationalspieler Jamal Musiala ist erneut auf dem Rasen zusammengebrochen. Wenig später kommt von ihm selbst dann die leichte Entwarnung über soziale Medien.
5: Das Wichtigste zuerst, mir geht es gut, das schrieb Musiala nach dem 4:2-Sieg der Münchner im Testspiel beim 1. FC Heidenheim. Schon am Wochenende war der 23-Jährige beim Test gegen RB Leipzig auf dem Rasen zusammengesackt. Ärzte hätten bei ihm kurz auftretend, aber gut behandelbare Absenzen festgestellt, übersetzt kurze Bewusstseinsaussetzer wegen einer Störung des Nervensystems. Er ist aber in bester medizinischer Behandlung und sehr optimistisch, schreibt Musiala. David Riemer, Sportredaktion.
3: Am kommenden Samstag steht für die Bayern dann das erste Pflichtspiel an im Supercup gegen Vizemeister Borussia Dortmund.
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0: Frankfurt startet heute Morgen mit 19 Grad und dichter Bewölkung. Dazu bleibt es erstmal zäh und grau. Im Laufe des Tages geht's auf 24 Grad rauf. Später sind leichte Schauer dabei. Gegen Abend wird's unruhiger. Da können auch Gewitter mit leichtem Hagel durchziehen. Morgen legt die Temperatur dann noch etwas zu und klettert auf 26 Grad.
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6: Jetzt das Aktuellste aus der Radio Frankfurt Verkehrszentrale. Vorsicht auf der A5 Kassel Richtung Heidelberg zwischen Alsfeld Ost und der Raststätte Alsbach West. Da liegt ein Spanngurt auf der Fahrbahn. Auf der A3 Würzburg Richtung Frankfurt zwischen Seligenstadt und Frankfurt Süd kommt ihr nur stockend voran, plant rund 18 Minuten mehr ein. Auf der A661 Bad Homburg Richtung Darmstadt zwischen dem Bad Homburger Kreuz und Frankfurt Eckenheim staut es sich. Ihr braucht etwa 15 Minuten länger. Auf der A5 Kassel Richtung Darmstadt zwischen Westhafen und Frankfurt Flughafen Nord ist stockender Verkehr.
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7: Blitzer haben wir, und zwar einmal auf der Brückenstraße in Frankfurt. Dort in der 40er-Zone wird geknipst. In der Königsteiner Straße steht einer in der 30er-Zone. Und auf dem Hugo-Eckner-Ring in der 50er-Zone wird ebenfalls geknipst. Und wenn ihr noch was entdeckt, dann meldet es gerne an die 069 669 669 669. Gute Fahrt.
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8: Einen wunderschönsten guten Morgen nach ganz Rhein-Main. Hey, schön, dass ihr mit dabei seid. Ab geht's in den Mittwoch, gleich in wenigen Minuten auch mit dem Radio Frankfurt Sommeranwalt. Der wird in dieser Woche nochmal hier mit in der Show sein und wir klären die wichtigsten Fragen für den Sommer, für die Urlaubszeit. Was geht klar, was nicht? Und gleich quatschen wir in wenigen Minuten über Füße, die aus dem Fenster hängen. Ja, das klingt komisch, aber ich weiß nicht, ich habe das schon öfter gesehen im Sommer, dass Beifahrer und Fahrerinnen ihre Füße gerne mal aus dem Autofenster hängen lassen. Sollte man das machen? Sollte man das lieber sein lassen? Wie ist da die Lage, also die rechtliche Lage? Das klären wir in 5 Minuten mit dem Radio Frankfurt Sommeranwalt.
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0: Sabrina Carpenter, Taste, bei Radio Frankfurt, die besten Hits aller Zeiten für euch. Wunderschönen guten Morgen. Also ich weiß nicht, wie es euch geht, aber ich sehe im Sommer immer wieder mal Menschen auf dem Beifahrersitz, die mal schön ihre Füße aus dem Autofenster hängen lassen. Habt ihr bestimmt auch schon gesehen, oder? Und heute Morgen wird mal geklärt, ob das vielleicht Probleme geben könnte. Kilian Kost ist unser Radio Frankfurt Sommeranwalt.
1: Füße aus dem Beifahrerfenster, Sonne auf die Zehen, klingt herrlich, ist aber rechtlich heikel. Erstens, der Sicherheitsgurt ist damit nicht mehr richtig angelegt. Das ist schon eine bußgeldbewährte Ordnungswidrigkeit. Zweitens muss der Fahrer nach der Straßenverkehrsordnung für die vorschriftsmäßige Besetzung seines Autos sorgen. Und drittens, an einem Schild, einem entgegenkommenden Auto oder auch einem Radfahrer vorbeizufahren mit Beinen im Wind, das kann richtig böse enden, wie man sich vorstellen kann. Also Fenster auf, Gesicht in den Wind, das ist erlaubt. Bein raus, lieber nicht.
0: Dankeschön, Kilian Kost, unser Radio Frankfurt Sommeranwalt, der auch morgen früh hier an dieser Stelle mit in der Show ist. Und dann klären wir mal, ob die Nachbarn eigentlich meckern können, irgendwas sagen können, wenn wir im Sommer wirklich jeden Tag grillen. Also gut, ich mach das nicht, aber gibt ja Menschen, die gerne und auch öfter grillen. Kann da jemand was sagen? Das klären wir morgen früh hier an dieser Stelle mit dem Radio Frankfurt Sommeranwalt. Schönen Start euch in diesen Tag mit den besten Hits aller Zeiten. Ich bin Marc Neugebauer, danke euch fürs Einschalten.

0: Angenehmen Start in diesen Morgen mit Craig David, 7 Days bei Radio Frankfurt. Wir haben die besten Hits aller Zeiten für euch. Freunde, es ist eine so großartige Idee, das muss ich wirklich sagen, und es steckt so viel Liebe drin und ihr habt gleich die Chance, es zu gewinnen. Ja, gestern Morgen hatte ich Autorin Ann-Kathrin Ernst bei mir in der Show und habe mit ihr über ihr Kinderbuch Unser Frankfurt gesprochen. So einen kleinen Eindruck davon könnt ihr auch auf radiofrankfurt.de bekommen, und ja, es ist sowas wie ein Frankfurt-Reiseführer für Kids, oder?
1: Ja, das kannst du durchaus so sagen. Ich glaube aber tatsächlich, dass es auch ein, wie soll man sagen, was zum Lernen ist, was zum Anfassen, was zum Gucken und die Stadt ein bisschen vielleicht auf andere Art und Weise zu entdecken. Grundsätzlich ist das erstmal ein Kinderbuch, aber ich glaube schon auch, dass das durchaus für große Kinder, also Erwachsene wie du und ich, geeignet sind, um die eigene Stadt vielleicht auch nochmal ein bisschen anders zu entdecken und zu erfahren.
0: Ja, Unser Frankfurt, so heißt dieses Kinderbuch, auch für große Kinder, wie wir gehört haben. 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

0: Hallo nach Hausen. Bei euch an der Brotfabrik haben wir die aktuelle Frankfurt-Temperatur mit 19 Grad gemessen.
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2: Mit Klaus Bente, guten Morgen. Am Freitag geht es los, das Museumsuferfest hier in Frankfurt, das zu den größten Kulturfestivals Europas gehört. Insgesamt fügen sich mehr als 500 Einzelveranstaltungen, darunter Führungen, Workshops, Lesungen und Konzerte zum Fest zusammen. Beim Thema Bühnen- und Live-Musik liegt diesmal ein besonderer Fokus auf der Frankfurter Musikgeschichte.

0: Den Schlusspunkt des Museumsuferfestes bildet dann am Sonntagabend das spektakuläre Musikfeuerwerk auf dem Main. Die Stadt Frankfurt hat planmäßig mit dem schrittweisen Rückbau der Zeltunterkunft für obdachlose Menschen in der Bockenheimer Anlage begonnen. Gestern wurden die ersten beiden von insgesamt 5 Zelten abgebaut. Der komplette Abbau ist bis spätestens Ende September geplant. Die Zeltunterkunft war als schnelle Übergangslösung notwendig. Jetzt können wir die Menschen wie geplant in feste Unterkünfte vermitteln, sagte dazu Sozialdezernentin Elke Feutel. A Sky Full of Hope heißt die neue Netzskulptur über der Frankfurter Konstablerwache, die manche gelungen finden, die anderen aber schlicht zu teuer ist. Gestern bedeutete das Kunstwerk für eine Krähe aber weniger Hoffnung, sondern eher eine Falle. Der Vogel hatte sich in der Konstruktion verfangen, die Krähe konnte jedoch von der Feuerwehr befreit werden und wurde einer Tierklinik übergeben. Das Tier konnte schon wieder entlassen werden. Die Krähe fliegt voller Hope hoffentlich wieder am Frankfurter Sky.
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2: Frankfurt startet heute Morgen mit 19 Grad und dichter Bewölkung. Dazu bleibt es erstmal zäh und grau. Im Laufe des Tages geht's auf 24 Grad rauf. Später sind leichte Schauer dabei. Gegen Abend wird's unruhiger. Da können auch Gewitter mit leichtem Hagel durchziehen. Morgen legt die Temperatur dann noch etwas zu und klettert auf 26 Grad.
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3: Jetzt das Aktuellste aus der Radio Frankfurt Verkehrszentrale. Vorsicht auf der A5 Kassel Richtung Heidelberg zwischen Alsfeld Ost und der Raststätte Alsbach West. Da liegt ein Spanngurt auf der Fahrbahn. Auf der A3 Würzburg Richtung Frankfurt zwischen Seligenstadt und Frankfurt Süd kommt ihr nur stockend voran, plant rund 18 Minuten mehr ein. Auf der A661 Bad Homburg Richtung Darmstadt zwischen dem Bad Homburger Kreuz und Frankfurt Eckenheim staut es sich. Ihr braucht etwa 15 Minuten länger. Auf der A5 Kassel Richtung Darmstadt zwischen Westhafen und Frankfurt Flughafen Nord ist stockender Verkehr.
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5: Geblitzt wird heute Morgen unter anderem auf der Königsteiner Straße in der 30er-Zone, auf der Obermainanlage, auch da sind 30 erlaubt, und die Brückenstraße, da haben wir auch einen Blitzer stehen, 40er-Zone dort. Und wenn ihr noch was entdeckt, meldet uns an die 069 669 669 669.
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6: Guten Morgen, schönen Start in den Mittwoch euch, natürlich gleich mit guten Nachrichten, gleich wie gewohnt die Good News für euch, und muss echt sagen, ich mache mich jeden Tag auf die Suche, um die schönsten Nachrichten für euch zu finden, sowas wie das hier, ihr habt die Chance, kostenlos auf Hawaii zu wohnen. Aha, wie das funktioniert, was ihr dafür tun müsstet, ist nichts Schlimmes, all das in 5 Minuten bei mir in den Good News.
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0: Wir spielen euch die besten Hits aller Zeiten. Roxette bei Radio Frankfurt. Einen wunderschönen guten Morgen euch. Und gleich noch mehr Hits, unter anderem von Michael Jackson und davor noch Laurel bei uns.
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0: Heute Morgen mit guten Nachrichten aus Hawaii und ihr könntet rein theoretisch ein Teil dieser guten Nachricht werden, denn auf Hawaii werden aktuell Freiwillige gesucht, die helfen, gerettete Schweine zu pflegen und dafür könnt ihr dann auch kostenlos auf Hawaii wohnen. Strom, WLAN, alles inklusive, wenn ihr 20 Stunden in der Woche helft, diese Schweinchen zu pflegen, also füttern, Wasser wechseln, Gehege sauber machen und sowas. Ja, ihr braucht keine Vorkenntnisse und die restliche Zeit könnt ihr dann auf Hawaii genießen, ohne dann Geld für eine Unterkunft zu zahlen. Das ist nicht so schlecht. Zwei Fliegen mit einer Klappe nennt man sowas. Ihr habt eine schöne Zeit und tut noch was Gutes. Also solltet ihr den direkten Kontakt zu dieser Farm brauchen, sagt mir Bescheid, bekommt ihr von mir.
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0: Michael Jackson für euch bei Radio Frankfurt. Die besten Hits aller Zeiten. Guten Morgen, kommt gut in diesen Mittwoch. So, jetzt schon wieder Diskussionen über das Kunstwerk an der Consti. In den letzten Tagen und Wochen wurde in Frankfurt ja schon viel darüber diskutiert, ob für diese Netzskulptur zu viel Geld verschwendet wurde. Die Rede ist ja von 2,3 Millionen Euro. Und nun steht das Kunstwerk wieder im Mittelpunkt, allerdings anders als gewollt, muss man sagen. Gestern Morgen hat sich nämlich eine Krähe darin verfangen. Die Feuerwehr musste diese Krähe dann mit Hilfe einer Drehleiter befreien und anschließend ging es in die Tierklinik. Der Krähe soll es aber gut gehen und sie wurde auch schon wieder freigelassen. Ja, die Stadt Frankfurt will diesen Vorfall auf jeden Fall analysieren. Was haltet ihr denn von A Sky Full of Hope? Diesen Titel trägt ja das Kunstwerk, die Netzskulptur über der Consti. Habt ihr es schon gesehen? Gefällt's euch? Und was sagt ihr zu diesen ganzen Diskussionen? Gerne eine WhatsApp in die Show 069 und 3x die 669. Oder ihr ruft an und sprecht auf die Mailbox. Auch das ist die 069 und 3x die 669. Schönen Start in den Tag euch.
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0: Schöne Grüße nach Sossenheim. Bei euch im Sossenheimer Unterfeldpark haben wir die aktuelle Frankfurt-Temperatur mit 19,6 Grad gemessen.
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3: Ich bin Tine Klimach. Regierungsflieger der Bundeswehr haben laut Verteidigungsministerium im ersten Halbjahr rund die Hälfte ihrer Flüge ohne Passagiere absolviert. Über 300 Teilstrecken seien für Dienstreisen der Bundesregierung absolviert worden. Ähnlich viele waren aber Leerflüge. Das hat eine Anfrage des linken Abgeordneten Dietmar Bartsch ergeben.
4: Das Problem ist hausgemacht, denn die allermeisten Dienstreisen der Regierungsmitglieder starten ab Berlin. Aber die Regierungsflieger sind in Köln stationiert. Eigentlich sollte die Flugbereitschaft schon vor 14 Jahren ganz nach Berlin umziehen. Aber es gab Verzögerungen. Unter anderem wurde der Hauptstadtflughafen viel später eröffnet als gedacht. Und bis heute fehlt am BER die nötige Infrastruktur, wie etwa Unterstellmöglichkeiten oder Wartungshallen. Der Gesamtumzug ist erst in rund 10 Jahren geplant. Aus Berlin, Ursula Winkler.
3: Viele wünschen sich mehr Hitzeschutz vom Bund. Knapp 2 Drittel der Deutschen sind für eine Grundgesetzänderung, damit der Bund mehr in den Hitzeschutz investieren kann. Das geht aus einer aktuellen Umfrage hervor. Derzeit liegt die Verantwortung dafür bei Ländern und Gemeinden. Für eine Änderung sind 33%, dagegen sind 11%. Bundesumweltminister Schneider setzt sich für eine entsprechende Grundgesetzänderung ein. Koalitionspartner Union sieht diesen Vorstoß skeptisch. Bei den Autoversicherungen deutet vieles darauf hin, dass die Zeit der massiven Preissteigerungen ausläuft. Gerade liegen die Preise für Versicherungswechsler im Mittel gerade einmal 1,3% über dem Vorjahr. Das haben Berechnungen des Vergleichsportals Verivox ergeben.
5: Die Kfz-Haftpflichtversicherung ist im Schnitt um 3% günstiger als im Vorjahr und die Haftpflicht mit Vollkasko steigt im Preis im Vergleich zu 2025 um 2,5%. Experten sagen, das Risiko ist groß, dass die aktuell stabilen Preise nur eine Momentaufnahme sind, ein kurzes Durchatmen. Im Vergleich zu 2022 müssen Autofahrer für ihre Versicherung im Schnitt 52,8% mehr zahlen. Uli Reitinger, Nachrichtenredaktion.
3: Nationalspieler Jamal Musiala hat beim FC Bayern erneut für einen Schockmoment gesorgt. Er ist wieder auf dem Platz zusammengebrochen. Wenig später hat er über soziale Medien leichte Entwarnung gegeben. Ihm gehe es gut, schrieb er. Ärzte hätten bei ihm kurz auftretende Absenzen festgestellt, so Musiala, vergleichbar mit kurzzeitigen Blackouts.
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0: Frankfurt startet heute Morgen mit 20 Grad und dichten Wolken in den Tag. Im Verlauf wird es erst bis auf 24 Grad milder, dann schieben sich am frühen Nachmittag ein paar leichte Schauer dazwischen. Später bleibt es meist bedeckt und in der Nacht kann es dann mit Gewitter und leichtem Hagel nochmal ordentlich knistern. Morgen wird es freundlicher und wärmer mit bis zu 26 Grad.
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6: Jetzt das Aktuellste aus der Radio Frankfurt Verkehrszentrale. Vorsicht auf der A648 Frankfurt Richtung Eschborn zwischen Westkreuz Frankfurt und Rödelheim. Da ist auf dem Standstreifen eine noch nicht gesicherte Unfallstelle. Auf der A3 Würzburg Richtung Frankfurt zwischen Hanau und Frankfurt Süd braucht ihr gut 31 Minuten länger. Auf 13 Kilometern staut es sich. Auch auf der A661 Bad Homburg Richtung Darmstadt zwischen Bad Homburger Kreuz und Frankfurt-Eckenheim geht kaum was voran. Plant hier etwa 17 Minuten mehr ein. Und auf der A5 Kassel Richtung Darmstadt zwischen Bad Homburger Kreuz und Niederrad habt ihr stockenden Verkehr.
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7: Blitzer haben wir, und zwar einmal auf der Brückenstraße in Frankfurt. Dort in der 40er-Zone wird geknipst. In der Königsteiner Straße steht einer in der 30er-Zone. Und auf dem Hugo-Eckner-Ring in der 50er-Zone wird ebenfalls geknipst. Und wenn ihr noch was entdeckt, dann meldet es gerne an die 069 669 669 669. Gute Fahrt.
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8: An diesem Morgen lassen wir unsere ganzen Aggressionen hier in dieser Show mal raus. Einen wunderschönen guten Morgen euch. So, wir haben gestern Morgen schon drüber gequatscht. Auto, aber auch Fahrradfahrer und Fahrerinnen werden immer aggressiver im Straßenverkehr. So, und damit ihr das nicht im Straßenverkehr rauslasst, lasst es lieber bei mir raus. Was nervt euch am allermeisten im Alltag im Straßenverkehr? Egal, ob ihr mit dem Auto, mit dem Fahrrad oder mit sonst was unterwegs seid. Schickt gerne schon mal eure Nachricht hier direkt in die Show und dann lassen wir in 5 Minuten. Aber sowas von alles raus. Bleibt dabei.
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0: Danke euch fürs Einschalten. Zoe Wees bei Radio Frankfurt. Das sind die besten Hits aller Zeiten für euch. Und diese Sendung heute Morgen ist eine Art Therapiestunde, würde ich sagen. Denn heute Morgen lassen wir einfach mal alles raus. Ich hoffe, das wird helfen. Wir haben gestern Morgen schon kurz drüber gesprochen. Auto, aber auch Radfahrer und Fahrerinnen werden immer aggressiver. Das hat eine Langzeitstudie gezeigt. Und deswegen lasst doch heute Morgen einfach mal alles bei mir raus, was euch so richtig nervt. So, lieber hier als im Straßenverkehr. Jörg zum Beispiel, der hat sich schon in die Show reingemeldet.
1: Guten Morgen, Marc.
0: Morgen.
1: Was mir immer mittlerweile mehr auffällt, ist, dass wenn die Ampel grün ist, dass Leute anfangen, langsamer zu fahren auf die grüne Ampel. Und dann schaltet sie auf Rot und du stehst da wie so ein Honk. Das geht mir richtig auf den Zwirn.
0: Jörg, danke dir. So, ist das schon mal raus. Kerstin, auch mit in der Show.
2: Oh, ich bin ja viel auf der Autobahn unterwegs und mich nervt das absolut, wenn die Leute nicht in der Lage sind, den Beschleunigungsstreifen zu nutzen und einfach mal mit 100 auf die Autobahn fahren. Genauso Reißverschlussverfahren kennt irgendwie auch kein Mensch mehr.
0: Kerstin, danke dir und auch Damien unter anderem mit in der Show.
3: Was mir auffällt, ganz besonders, ist, dass Menschen sich nicht mehr an die einfachsten Dinge halten. Wenn 50 ist, kann auch 50 gefahren werden, weil sonst funktioniert die grüne Welle nicht. Wo 30 ist, fahren die teilweise 15.
0: Ja, danke schön, Damien. Also kommt alle in meine Therapiestunde heute Morgen. Lasst alles raus. Ich bin mir sicher, das wird helfen. Ich möchte von euch wissen, was nervt euch so richtig im Straßenverkehr? Ganz egal, ob ihr Auto oder Fahrrad fahrt oder, keine Ahnung, Skateboard, Inliner, whatever. Schickt mir eine Nachricht rein via WhatsApp 069 und 3x die 669. Bin sehr gespannt, was da noch von euch kommt. Ihr hört Radio Frankfurt mit den besten Hits aller Zeiten. Guten Morgen.

0: Lou Bega, Mambo Number 5. Das ist der Sound von Radio Frankfurt. Wir spielen euch die besten Hits aller Zeiten. Schönen guten Morgen. Ja, ich merke, das tut euch richtig gut heute Morgen. Lasst es einfach alles raus. Gestern Morgen haben wir darüber gesprochen, dass die Menschen im Straßenverkehr immer aggressiver werden. Übrigens spielt gar keine Rolle, ob Auto- oder Fahrradfahrer und Fahrerinnen. Und ich sage, hey, lasst es bitte nicht auf der Straße, lasst es heute Morgen bei mir in der Sendung raus. Was nervt euch so richtig? Und ja, Bettina fällt da auch so ein bisschen was ein.
1: Ich bin ja berufsbedingt sehr viel auf der Straße unterwegs mit dem Auto. Und ich habe manchmal das Gefühl, ich arbeite hier in der größten offenen Psychiatrie. Die Leute sind dermaßen aggressiv, aber was es bei mir auf alle Fälle geben würde, das wären Nummernschilder für Fahrräder, denn die haben mit nichts einen Vertrag. Am besten sind ja die, die einen Helm aufhaben, einem noch den Stinkefinger zeigen, aber über Rot fahren. So, und mit Nummernschild bedeutet für Fahrräder dann auch Steuern zahlen, was ich absolut korrekt finde, denn die nehmen uns ja zum Teil mittlerweile eine komplette Fahrspur weg. Egal, ob es auf der Eschersheimer Landstraße ist oder Richtung Hafentunnel oder am Bahnhof. Also das sind ja nur 3 von 100 Beispielen mittlerweile. Und dafür wird dann 100.000 Liter rote Farbe ausgeschüttet. Also sorry, wenn sie sich dann wenigstens mal nach den Regeln richten würden. Das wäre schon mal ganz gut.
0: Bettina, ich danke dir. So, jetzt ist es raus. Ich hoffe, euch geht's besser, wenn ihr alles rauslasst. Was nervt euch im Straßenverkehr so richtig? Eure WhatsApp in die Show 069 und dreimal die 669 oder ihr ruft über dieselbe Nummer an und sprecht auf die Mailbox. Die besten Hits aller Zeiten für euch bei Radio Frankfurt. Gleich hört ihr Rihanna bei uns.
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0: Schöne Grüße nach Sossenheim. Bei euch im Sossenheimer Unterfeldpark haben wir die aktuelle Frankfurt-Temperatur mit 19,6 Grad gemessen.
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0: Frankfurt startet heute Morgen mit 20 Grad und dichten Wolken in den Tag. Im Verlauf wird es erst bis auf 24 Grad milder, dann schieben sich am frühen Nachmittag ein paar leichte Schauer dazwischen. Später bleibt es meist bedeckt und in der Nacht kann es dann mit Gewitter und leichtem Hagel nochmal ordentlich knistern. Morgen wird es freundlicher und wärmer mit bis zu 26 Grad.
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2: Jetzt das Aktuellste aus der Radio Frankfurt Verkehrszentrale. Vorsicht auf der A648 Frankfurt Richtung Eschborn zwischen Westkreuz Frankfurt und Rödelheim. Da ist auf dem Standstreifen eine noch nicht gesicherte Unfallstelle. Auf der A3 Würzburg Richtung Frankfurt zwischen Hanau und Frankfurt Süd braucht ihr gut 31 Minuten länger. Auf 13 Kilometern staut es sich. Auch auf der A661 Bad Homburg Richtung Darmstadt zwischen Bad Homburger Kreuz und Frankfurt-Eckenheim geht kaum was voran. Plant hier etwa 17 Minuten mehr ein. Und auf der A5 Kassel Richtung Darmstadt zwischen Bad Homburger Kreuz und Niederrad habt ihr stockenden Verkehr.
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4: Geblitzt wird heute Morgen unter anderem auf der Königsteiner Straße in der 30er-Zone, auf der Obermainanlage, auch da sind 30 erlaubt, und die Brückenstraße, da haben wir auch einen Blitzer stehen, 40er-Zone dort. Und wenn ihr noch was entdeckt, meldet uns an die 069 669 669 669.
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5: Guten Morgen, schönen Mittwoch euch und jeden Mittwoch hier bei mir in der Show euer Film- und Serien-Update Kino und Couch. Und da sprechen wir heute Morgen über einen Mann, der so gerne mal nach Sizilien möchte. Und da denkt man sich, ja, das ist doch machbar. Er für ihn nicht, hat keine finanziellen und auch keine gesundheitlichen Gründe und trotzdem ist es für den kaum machbar, nach Sizilien zu kommen. Warum genau? Ja, das hört ihr in 5 Minuten in Kino und Couch, euer Film- und Serien-Update.
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0: Taylor Swift und Post Malone bei Radio Frankfurt. Die besten Hits aller Zeiten für euch. Wunderschönen guten Morgen. Noch viel mehr Hits gleich, unter anderem von Robbie Williams und davor noch Tom Petty, Learning to Fly.
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0: Ja, wir schauen mittwochs schon, was im Kino anläuft, damit ihr auch ein bisschen planen könnt. Ab morgen gibt's einen Film über einen Mann aus der DDR, der gerne mal nach Sizilien reisen würde. Das ist sein Traum, nur darf er die DDR nicht verlassen. Spaziergang nach Syrakus, so heißt der Film mit Charlie Hübner, und Sebastian Will aus unserer Kinoredaktion hat ihn schon gesehen.
2: Paul Gombitz steht mitten im Leben. Zusammen mit seiner Frau Anne lebt er Anfang der 80er Jahre in Rostock an der Ostsee, also mitten in der DDR. Und Paul hat einen großen Traum.
3: Kennst du den Schriftsteller Johann Gottfried Säumer? Er ist damals einfach losgewandert bis ans Ende von Europa. Spaziergang nach Syrakus. Ich dachte mir, das mache ich auch. Aber dann wieder zurück in meine kleine DDR. Das ist Wahnsinn.
2: Für seine Frau Anne grenzt das wirklich an Wahnsinn. Aus der DDR ausreisen ist für normale Bürger strengstens verboten. Aber Paul lässt das schöne Syrakus auf Sizilien, dieser Traum von der Freiheit, nicht mehr los. Also schmiedet er heimlich einen Plan. Er will es über die Ostsee versuchen, macht einen Segelschein und legt sich nach und nach Geld für sein großes Abenteuer zurück.
4: Was ist das? Hab ich bei dir gefunden, Paul?
5: Das sind 4000 Mark West!
3: Egal, wohin ich mit meinem Boot abdrifte, ich werde immer wiederkommen.
2: Das Besondere an dem Film ist, dass Paul nicht für immer aus der DDR fliehen will. Er will frei sein, ausreisen und wieder heimkehren können. Vor Paul liegt jedenfalls in Spaziergang nach Syrakus ein spannendes Abenteuer mit ganz viel Herz und Humor.
0: Dankeschön, Sebastian. Und euch allen, falls ihr reinschaut, ganz viel Spaß im Kino.
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0: Guten Morgen mit Robbie Williams bei Radio Frankfurt. Wir haben die besten Hits aller Zeiten für euch. Kurzes Update jetzt für euch, worüber heute Morgen gesprochen wird und was zu gewinnen gibt's gleich auch noch für euch. Erstmal diese Info, es gab ein Erdbeben in Hessen. Genauer gesagt im Rheingau-Taunus-Kreis gestern Abend gegen 8. Epizentrum lag in Bad Schwalbach und hatte eine Stärke von 2,6. Auch in Rüsselsheim und im Kreis Groß-Gerau soll man das Erdbeben dadurch noch gespürt haben. Schäden gibt's wohl keine. In Bad Vilbel wurde gestern ein Weltrekord aufgestellt. Der 20-jährige Stanislav war, Achtung, das ist wirklich verrückt, 15 Stunden lang im Breakdancer auf dem Bad Vilbeler Markt. Um 6 Uhr morgens ging das gestern los. Der Rekord muss jetzt nur noch offiziell bestätigt werden. 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

0: Hallo nach Rödelheim. Bei euch am Brentanobad haben wir die aktuelle Frankfurt-Temperatur mit 21,2 Grad gemessen.
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3: Ich bin Tine Klimach. Knapp 2 Drittel der Deutschen sind für eine Grundgesetzänderung, damit der Bund mehr in Hitzeschutz investieren kann. Das geht aus einer aktuellen dpa-Umfrage hervor. Bundesjustizministerin Stefanie Hubig hat jetzt in der Rheinischen Post vorgeschlagen, Mietern den Hitzeschutz zu erleichtern.
4: Eine Sonnenblende oder gar eine Klimaanlage in die Mietwohnung einzubauen, das ist bislang gar nicht so einfach, weiß Justizministerin Hubig. Und deshalb schlägt sie vor, das Mietrecht an der Stelle zu ändern. Klare und praktikable Regelungen für Mieter und Vermieter, das ist ihr Ziel. Auch eine Grundgesetzänderung für mehr Hitzeschutz hält sie für eine gute Idee. Ihr Argument, dann könnte der Bund Länder und Gemeinden da besser unterstützen. Aus Berlin, Thomas Thonfeld.
3: Die Lockerung des Lkw-Fahrverbots an Sonntagen hat bislang kaum Auswirkungen auf den Verkehr in Deutschland. Das zeigt eine Bilanz des ADAC für das vergangene Wochenende. Demnach gab es am Sonntag sogar weniger Staus als in der Vorwoche.
5: Größere Probleme gab es nicht, sagt auch der Speditionsverband BGL und betont, wir sind zwar nun flexibler, aber mehr Fahrer haben wir deshalb nicht und auch die Lenkzeiten, die blieben gleich. Weil wegen der niedrigen Pegelstände im Rhein und anderen Flüssen kaum noch Frachtschiffe unterwegs sind, dürfen Lastwagen im Moment auch sonntags fahren. So soll ein Teil der Rohstofftransporte vom Schiff auf die Straße verlagert werden. Claudia Wächter, Nachrichtenredaktion.
3: In Belgien hoffen die Einsatzkräfte auf eine Eindämmung des seit Tagen wütenden Feuers im Naturschutzgebiet Hohes Venn. Ein Lichtblick sei der für heute angesagte Regen, sagte Tobias Schell, Feuerwehrsprecher in der Nachbarstadt Monschau. Die Lage sei noch nicht unter Kontrolle. Das größte Problem sei die nordöstliche Flanke des Feuers, die besonders schwer erreichbar sei. Diese Brandlinie sei 2,3 Kilometer von der deutschen Grenze entfernt. Regierungsflieger der Bundeswehr haben laut Verteidigungsministerium im ersten Halbjahr rund die Hälfte ihrer Flüge ohne Passagiere absolviert. Über 300 Teilstrecken seien für Dienstreisen mit Mitgliedern der Bundesregierung absolviert worden. Ähnlich viele gingen aber für die Bereitstellung der Flugzeuge drauf. Das ist auf Anfrage des linken Abgeordneten Dietmar Bartsch herausgekommen. Die Leerflüge kommen oft dadurch zustande, dass die Regierungsflieger in Köln stationiert sind, die Passagiere ihre Dienstreisen aber in Berlin antreten. Ein Umzug an den BER steht erst in rund 10 Jahren an.
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6: Mit Klaus Bente, guten Tag. Ministerpräsident Boris Rhein hat bei Gesprächen in Neu-Delhi das Freihandelsabkommen zwischen der Europäischen Union und Indien als Glücksfall und als große Chance für Hessens Wirtschaft bezeichnet. Rhein, der von einer großen Wirtschaftsdelegation begleitet wird, warb in der indischen Hauptstadt dafür, die wirtschaftlichen Beziehungen weiter auszubauen und neue Möglichkeiten für Handel und Investitionen zu nutzen. Die Stadt Frankfurt erneuert den linksseitigen Uferweg entlang der Nidder zwischen Heddernheim und Berkersheim. Damit entsteht auf Frankfurter Stadtgebiet ein durchgängig befestigter Uferweg, der die Sicherheit und den Komfort für den Fuß- und Radverkehr verbessert, teilt die Stadt mit. Mit der neuen durchgängigen Befestigung des Weges sei er nun ganzjährig, auch bei schlechtem Wetter gut nutzbar, heißt es.
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0: Frankfurt startet heute früh mit 21 Grad unter dichter Wolkendecke. Und im Laufe des Vormittags bleibt es erstmal eher grau. Ab Mittag mischen sich ein paar leichte Schauer dazu. Später wird es zwischendurch lockerer, bevor am Abend sogar Gewitter mit leichtem Hagel möglich sind. Dazu liegen die Werte heute bei rund 24 Grad. Morgen geht es dann auf bis zu 27 Grad rauf.
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7: Jetzt das Aktuellste aus der Radio Frankfurt Verkehrszentrale. Auf der A5 Kassel Richtung Frankfurt steht zwischen Bad Homburger Kreuz und Nordwestkreuz Frankfurt ein defektes Fahrzeug. Fahrt da bitte besonders vorsichtig. Auf der A661 Bad Homburg Richtung Darmstadt zwischen Frankfurt-Niedereschbach und Frankfurt-Eckenheim stockt es. Auf der B3 Friedberger Landstraße an der Rothschildallee zwischen Friedberger Warte und Friedberger Landstraße dichter Verkehr. Auch hier kommt ihr nur stockend durch.
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8: Thomas hat uns eingesendet über WhatsApp. Dankeschön dafür. In Obertshausen auf der Heusenstammer Straße stadtauswärts, hier in der Höhe der Tankstelle bei Tempo 30. In Frankfurt die Dortelweiler Straße in der 30er-Zone und ebenfalls Tempo 30 die Dieburger Straße. 069 und dreimal die 669, unsere Nummer für Staus und Blitzer. Vielen Dank.
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8: Hallöchen, ich bin die Anna und freue mich sehr, dass wir gemeinsam in die Wochenmitte starten. Jetzt mit einem echten Klassiker aus dem Jahr 99. Wenn ich an meine Mädelstruppe denke, wir konnten diesen Song alle mitsingen. Und das ist ein Track, ich weiß nicht, wie es euch geht, aber ich persönlich bin bis heute textsicher. Echt, mit Du trägst keine Liebe in dir. Was eine wunderschöne Ballade. Das ist ein toller Flashback. Genauso hochromantisch starten wir hier in den Mittwoch mit den besten Hits aller Zeiten.

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Die Ghostbusters, damals im Jahr 84. Sowohl die Single als auch der Film extrem erfolgreich gewesen. Zeitlos, beides. Also der Film, den kennt man einfach, unabhängig davon, ob man in den 80ern geboren ist oder auch später. Beides absoluter Kult. Ray Parker Jr., Ghostbusters, einer der besten Hits aller Zeiten ist das. Tollen Mittwoch euch.

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0: Hallo nach Rödelheim. Bei euch am Brentanobad haben wir die aktuelle Frankfurt-Temperatur mit 21,2 Grad gemessen.
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0: Frankfurt startet heute früh mit 21 Grad unter dichter Wolkendecke. Und im Laufe des Vormittags bleibt es erstmal eher grau. Ab Mittag mischen sich ein paar leichte Schauer dazu. Später wird es zwischendurch lockerer, bevor am Abend sogar Gewitter mit leichtem Hagel möglich sind. Dazu liegen die Werte heute bei rund 24 Grad. Morgen geht es dann auf bis zu 27 Grad rauf.
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2: Jetzt das Aktuellste aus der Radio Frankfurt Verkehrszentrale. Auf der A5 Kassel Richtung Frankfurt steht zwischen Bad Homburger Kreuz und Nordwestkreuz Frankfurt ein defektes Fahrzeug. Fahrt da bitte besonders vorsichtig. Auf der A661 Bad Homburg Richtung Darmstadt zwischen Frankfurt-Niedereschbach und Frankfurt-Eckenheim stockt es. Auf der B3 Friedberger Landstraße an der Rothschild-Allee zwischen Friedberger Warte und Friedberger Landstraße dichter Verkehr. Auch hier kommt ihr nur stockend durch.
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4: Thomas hat uns eingesendet über WhatsApp. Dankeschön dafür. In Obertshausen auf der Heusenstammer Straße stadtauswärts, hier in der Höhe der Tankstelle bei Tempo 30. In Frankfurt die Dortelweiler Straße in der 30er-Zone und ebenfalls Tempo 30 die Dieburger Straße. 069 und dreimal die 669, unsere Nummer für Staus und Blitzer. Vielen Dank.
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5: Wie schon gestern und vorgestern kommt der deutsche Aktienmarkt zur Wochenmitte nur mühsam in Gang. Im frühen Handel zeigt sich der DAX mit 26.114 Punkten zunächst so gut wie unverändert. Einige fundamentale Dinge sind wieder verstärkt in den Fokus der Anleger gerückt. Im USA-Iran-Konflikt herrscht nach wie vor eine gefährliche Sprachlosigkeit zwischen den Kriegsgegnern und laut dem IFO-Institut bangt jeder vierte Industriebetrieb in Deutschland um seine Wettbewerbsfähigkeit. Deutlicher zulegen können noch BASF, Deutsche Telekom und MTU Aero. Im roten Bereich tummeln sich dagegen Scout24, Zalando und die Commerzbank-Aktie. Der Euro-Kurs hat sich am Vormittag leicht auf 1,1595 Dollar verteuert. Aus Frankfurt, Klaus Bente.
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0: Feierabend mit Humor, den kann man erleben beim Hood Comedy Open Mic. Die freshesten Newcomer der deutschen Stand-Up-Szene auf der Bühne. Und hier wird alles getestet. Neue Jokes, scharfe Punchlines und jede Menge Überraschungen. Im Freigut Frankfurt Event Location am Eisernen Steg ab 19 Uhr. Im Fortuna irgendwo auf der Hanauer könnt ihr euch locker machen bei der Don't Call It After Work. Ab 18 Uhr öffnet der Tiki-Garten. Dort gibt's entspannte Beats, ganz besondere Drinks und eine tolle Atmosphäre. Und für echte Filmliebhaber, da können wir euch das Cinema empfehlen. Am Rossmarkt der Filmklassiker Goodfellas. 3 Jahrzehnte in der Mafia mit Robert De Niro. Mehr Kult geht nicht.
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0: Schöne Grüße ins Ostend. Bei euch an der EZB haben wir die aktuelle Frankfurt-Temperatur mit 22,3 Grad gemessen.
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3: Ich bin Tine Klimach. Der FC Bayern München rechnet damit, dass Jamal Musiala seine Karriere trotz einer neurologischen Dysfunktion fortsetzen kann. Wie die deutsche Presseagentur aus dem Verein erfuhr, gäbe es derzeit keine Hinweise, dass der Fußballnationalspieler nicht weiter auf dem Niveau spielen könne. Musiala war zweimal auf dem Rasen zusammengesackt. Ärzte hätten bei ihm kurz auftretende Absenzen festgestellt, so Musiala. Sie sind vergleichbar mit kurzzeitigen und plötzlichen Blackouts. Regierungsflieger der Bundeswehr haben laut Verteidigungsministerium im ersten Halbjahr rund die Hälfte ihrer Flüge ohne Passagiere absolviert. Über 300 Teilstrecken seien für Dienstreisen der Bundesregierung absolviert worden. Ähnlich viele waren aber Leerflüge. Das hat eine Anfrage des linken Abgeordneten Dietmar Bartsch ergeben.
4: Das Problem ist hausgemacht, denn die allermeisten Dienstreisen der Regierungsmitglieder starten ab Berlin. Aber die Regierungsflieger sind in Köln stationiert. Eigentlich sollte die Flugbereitschaft schon vor 14 Jahren ganz nach Berlin umziehen. Aber es gab Verzögerungen. Unter anderem wurde der Hauptstadtflughafen viel später eröffnet als gedacht. Und bis heute fehlt am BER die nötige Infrastruktur wie etwa Unterstellmöglichkeiten oder Wartungshallen. Der Gesamtumzug ist erst in rund 10 Jahren geplant. Aus Berlin, Ursula Winkler.
3: Bei den Autoversicherungen deutet vieles darauf hin, dass die Zeit der massiven Preissteigerungen ausläuft. Gerade liegen die Preise für Versicherungswechsler im Mittel gerade einmal 1,3% über dem Vorjahr. Das haben Berechnungen des Vergleichsportals Verivox ergeben.
5: Die Kfz-Haftpflichtversicherung ist im Schnitt um 3% günstiger als im Vorjahr und die Haftpflicht mit Vollkasko steigt im Preis im Vergleich zu 2025 um 2,5%. Experten sagen, das Risiko ist groß, dass die aktuell stabilen Preise nur eine Momentaufnahme sind, ein kurzes Durchatmen. Im Vergleich zu 2022 müssen Autofahrer für ihre Versicherung im Schnitt 52,8% mehr zahlen. Uli Reitinger, Nachrichtenredaktion.
3: Knapp 2/3 der Deutschen sind für eine Grundgesetzänderung, damit der Bund mehr in den Hitzeschutz investieren kann. Das geht aus einer aktuellen Umfrage hervor. Derzeit liegt die Verantwortung dafür bei Ländern und Gemeinden. Für eine Änderung sind 33%, dagegen sind 11%.
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6: Mit Klaus Bente, guten Tag. Ministerpräsident Boris Rhein hat bei Gesprächen in Neu-Delhi das Freihandelsabkommen zwischen der Europäischen Union und Indien als Glücksfall und als große Chance für Hessens Wirtschaft bezeichnet. Rhein, der von einer großen Wirtschaftsdelegation begleitet wird, warb in der indischen Hauptstadt dafür, die wirtschaftlichen Beziehungen weiter auszubauen und neue Möglichkeiten für Handel und Investitionen zu nutzen. Die Stadt Frankfurt erneuert den linksseitigen Uferweg entlang der Nidder zwischen Heddernheim und Berkersheim. Damit entsteht auf Frankfurter Stadtgebiet ein durchgängig befestigter Uferweg, der die Sicherheit und den Komfort für den Fuß- und Radverkehr verbessert, teilt die Stadt mit. Mit der neuen durchgängigen Befestigung des Weges sei er nun ganzjährig, auch bei schlechtem Wetter gut nutzbar, heißt es.
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0: Frankfurt startet noch mit dichten Wolken bei 23 Grad und über den Mittag bleibt es erstmal grau und trocken. Später mischen sich ein paar leichte Schauer dazu, zum Nachmittag hin lockert es kurz auf. Am Abend wird es dann unruhiger mit Gewittern, teils sogar mit leichtem Hagel. Morgen legt die Temperatur noch zu und klettert auf 27 Grad.
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7: Jetzt das Aktuellste aus der Radio Frankfurt Verkehrszentrale. Achtung, auf der A5 Kassel Richtung Frankfurt, am Westkreuz Frankfurt, da steht ein defektes Fahrzeug. Auf der A661 Bad Homburg Richtung Darmstadt, zwischen Frankfurt Niedereschbach und Frankfurt Eckenheim, habt ihr stockenden Verkehr. Auch auf der A3 Frankfurt Richtung Würzburg zwischen Obertshausen und Hanau läuft es dichter.
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8: Im Gallusviertel auf der Itzsteiner Straße in der 30er-Zone hat uns die Julia gemeldet über WhatsApp. Dankeschön an dich. Der Bergersheimer Weg in der 50er-Zone und der Hainer Weg bei uns in Frankfurt bei Tempo 30. 069 und dreimal die 669. Gerne wie Julia beispielsweise einfach über WhatsApp oder ihr klingelt einfach durch. Dankeschön.
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8: Liebste Grüße gehen raus an euch. Ich bin die Anne und freue mich auf den gemeinsamen Mittwoch mit euch. Wir haben lange gewartet auf den Regen. Er ist wichtig für die Natur und wir können uns ja derweilen auch mit anderen Dingen beschäftigen. Zum Beispiel Serien, Dokus, Filme streamen. Es gibt hier einige Neuzugänge. Die schauen wir uns gleich an. Die besten Hits aller Zeiten jetzt mit Barclay James Harvest. Life is for Living. Was ein toller Track. Wunderschönen Mittwoch.

0: 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Heute kommt ja ganz gut Regen runter. Immer mal wieder über den Tag verteilt. Morgen und Freitag tropft es auch immer wieder. Definitiv sehr, sehr wichtig für die Flüsse und Wälder. Da haben wir drauf gewartet. Und wir beschäftigen uns in dieser Zeit dann liebend gerne mit dem Thema Streaming. Es ist einiges Neues dabei. Die Serie Shards auf Disney Plus, das ist eine Krimiserie, die spielt in L.A. der frühen 1980er und sie begleitet eine Gruppe elitärer Highschool-Schülerinnen und Schüler. Außerdem das große Finale von Outer Banks, das startet morgen auf Netflix und alle 10 Folgen, die gibt's dann auf einmal anzuschauen. Und ab Donnerstag, also morgen, auf Amazon, da läuft die Doku über Tennisprofi Novak Djokovic. Der Wolf im Winter heißt sie, soll sehr, sehr unterhalten sein. Und am Samstag, da nimmt Amazon dann einen neuen Film mit rein. Ich freue mich sehr darüber. Die Einladung zum Mord Teil 2, das Rätsel von Kairo. Misha Barton ist nämlich zurück in dem Film und zwar als die clevere Hobbydetektivin Miranda Green. Es geht um einen heiklen Giftmord in der britischen Botschaft in Kairo und wir hören mal rein.
1: Ladies and Gentlemen, darf ich vorstellen, Miss Miranda Green.
2: Was führt Sie nach Kairo, Miss Green?
1: Sie hat in Großbritannien Schlagzeilen gemacht, als sie den Mord an Louis Findlay aufgeklärt hat.
3: Warum rufen Sie mich? Wo ist dann die Polizei?
1: Die Botschaft ist britisches Territorium. Und es ist an uns, jedes Verbrechen, das hier begangen wird, intern zu untersuchen.
3: Ein Mord wurde begangen und der Mörder ist hier in diesem Zimmer. Deshalb bitte ich Sie, in der Botschaft zu bleiben, bis meine Ermittlungen abgeschlossen sind. Folgen Sie dem Auto.
4: Die Wüste birgt viele Geheimnisse, Madame Miranda.
3: Ich nehme an, jetzt gibt es kein Zurück mehr. Ich weiß noch nicht, wem ich trauen kann. Ich bin keine Mörderin.
4: Das hier wird gefährlich.
3: Wenn wir die Wahrheit enthüllen, dann finden wir auch den Weg zur Gerechtigkeit.
2: Wo ist Ihr Beweis?
3: Ich habe genug gesehen. Das ist gut. Schrecklich, aber gut.
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0: Schöne Grüße ins Ostend. Bei euch an der EZB haben wir die aktuelle Frankfurt-Temperatur mit 22,3 Grad gemessen.
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0: Frankfurt startet noch mit dichten Wolken bei 23 Grad und über den Mittag bleibt es erstmal grau und trocken. Später mischen sich ein paar leichte Schauer dazu, zum Nachmittag hin lockert es kurz auf. Am Abend wird es dann unruhiger mit Gewittern, teils sogar mit leichtem Hagel. Morgen legt die Temperatur noch zu und klettert auf 27 Grad.
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2: Jetzt das Aktuellste aus der Radio Frankfurt Verkehrszentrale. Achtung, auf der A5 Kassel Richtung Frankfurt, am Westkreuz Frankfurt, da steht ein defektes Fahrzeug. Auf der A661 Bad Homburg Richtung Darmstadt, zwischen Frankfurt-Niedereschbach und Frankfurt-Eckenheim, habt ihr stockenden Verkehr. Auch auf der A3 Frankfurt Richtung Würzburg zwischen Obertshausen und Hanau läuft es dichter.
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4: Im Gallusviertel auf der Itzsteiner Straße in der 30er-Zone hat uns die Julia gemeldet über WhatsApp. Dankeschön an dich. Der Bergersheimer Weg in der 50er-Zone und der Hainer Weg bei uns in Frankfurt bei Tempo 30. 069 und dreimal die 669. Gerne wie Julia beispielsweise einfach über WhatsApp oder ihr klingelt einfach durch. Dankeschön.
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1: 19. August 2002. Las Ketchup sind mit The Ketchup Song neu in den Charts. Die vier Schwestern Lola, Lucia, Pilar und Rocio wachsen in Andalusien auf. Ihr Vater Juan ist ein begnadeter Flamenco-Gitarrist. Von ihm haben sie die musikalischen Gene. Sein Künstlername El Tomate. Als die vier Schwestern dann irgendwann eine gemeinsame Band gründen, nennen sie sich logischerweise Las Ketchup. Und ihr erstes Album, Trias del Tomate, zu Deutsch Tomates Töchter. Und um das rote Bild rund zu machen, haben sie ihren größten und einzigen Hit 2002 mit dem Ketchup-Song. In dem Song erzählen sie die Geschichte von Diego, der Abend für Abend in der Disco zum gleichen Song tanzt. Rapper's Delight von der Sugar Hill Gang. Nur leider versteht Diego kein Englisch und singt in seinem Kopf Fantasie-Englisch mit. Und das ist dann der Refrain vom Ketchup-Song. Auf die Idee kommen die Schwestern, da es ihnen als Kind genauso ging wie Diego. Immer wenn Rapper's Delight im Radio lief, haben sie in eben diesem Fantasie-Englisch mitgesungen. So zumindest die Legende. 2002 wird der Ketchup-Song dann zum Sommerhit und zum Tanz des Jahres.

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0: Hallo nach Nied. Bei euch an der Niedermündung haben wir die aktuelle Frankfurt-Temperatur mit 22,7 Grad gemessen.
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3: Ich bin Tine Klimach. Im Zusammenhang mit den Anschlägen auf Nord Stream Pipelines im September 2022 ist ein weiterer Verdächtiger festgenommen worden. Die Bundesanwaltschaft ließ den Mann in Kroatien von dortigen Beamten festnehmen, wie die Karlsruher Behörde mitteilte. Der FC Bayern München steht fest hinter seinem Spieler Jamal Musiala und rechnet damit, dass er trotz seiner Krankheit weiterspielen kann. Es gebe derzeit keine Hinweise, dass Musiala nicht weiter auf dem Niveau spielen könne. Das hat die deutsche Presseagentur aus dem Verein erfahren. Bei dem 23-Jährigen wurden sogenannte Absenzen festgestellt.
4: Diese Form epileptischer Anfälle ist normalerweise gut zu behandeln. Und man darf nicht vergessen, der FC Bayern hat eine medizinische Abteilung auf Top-Niveau. Die besten Voraussetzungen, dass man Musiala auf dem Platz in Zukunft nichts mehr anmerken wird von seiner Erkrankung. Ob er allerdings schon am Samstag im Supercup-Spiel gegen Dortmund oder zum Bundesliga-Start eine Woche später zum Einsatz kommen kann, ist noch offen. Der Schreck nach den Zusammenbrüchen in den Testspielen gegen Leipzig und gegen Heidenheim sitzt nicht nur bei den Fans, schon noch tief. Uli Reitinger, Sportredaktion.
3: Knapp 2/3 der Deutschen sind für eine Grundgesetzänderung, damit der Bund mehr in Hitzeschutz investieren kann. Das geht aus einer aktuellen dpa-Umfrage hervor. Bundesjustizministerin Stefanie Hubig hat jetzt in der Rheinischen Post vorgeschlagen, Mietern den Hitzeschutz zu erleichtern.
5: Eine Sonnenblende oder gar eine Klimaanlage in die Mietwohnung einzubauen, das ist bislang gar nicht so einfach, weiß Justizministerin Hubig. Und deshalb schlägt sie vor, das Mietrecht an der Stelle zu ändern. Klare und praktikable Regelungen für Mieter und Vermieter, das ist ihr Ziel. Auch eine Grundgesetzänderung für mehr Hitzeschutz hält sie für eine gute Idee. Ihr Argument, dann könnte der Bund Länder und Gemeinden da besser unterstützen. Aus Berlin, Thomas Thonfeld.
3: Die Lockerung des Lkw-Fahrverbots an Sonntagen wegen des Niedrigwassers führt bisher nicht zu größeren Staus auf deutschen Straßen. Laut ADAC gab es am vergangenen Sonntag sogar weniger Staus als in der Vorwoche. Auch der Speditionsverband BGL sieht keine großen Folgen. Ein flächendeckend erheblich höheres Lkw-Aufkommen sei nicht festzustellen. Um die Folgen des Niedrigwassers zu dämpfen, haben die allermeisten Bundesländer das Fahrverbot für Lkw an Sonn- und Feiertagen vorübergehend gelockert.
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6: Mit Klaus Wente, guten Tag. Ministerpräsident Boris Rhein hat bei Gesprächen in Neu-Delhi das Freihandelsabkommen zwischen der Europäischen Union und Indien als Glücksfall und als große Chance für Hessens Wirtschaft bezeichnet. Rhein, der von einer großen Wirtschaftsdelegation begleitet wird, warb in der indischen Hauptstadt dafür, die wirtschaftlichen Beziehungen weiter auszubauen und neue Möglichkeiten für Handel und Investitionen zu nutzen. Die Stadt Frankfurt erneuert den linksseitigen Uferweg entlang der Nidder zwischen Heddernheim und Berkersheim. Damit entsteht auf Frankfurter Stadtgebiet ein durchgängig befestigter Uferweg, der die Sicherheit und den Komfort für den Fuß- und Radverkehr verbessert, teilt die Stadt mit. Mit der neuen durchgängigen Befestigung des Weges sei er nun ganzjährig, auch bei schlechtem Wetter gut nutzbar, heißt es.
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0: Frankfurt startet heute noch freundlich bedeckt bei 23 Grad. Aber schon am frühen Nachmittag kommen erst ein paar leichte Schauer, später dann auch Gewitter mit drin. Am Abend wird's unruhiger, teils sogar mit leichtem Hagel, bevor es in der Nacht bei rund 18 Grad wieder etwas ruhiger wird. Morgen zeigt sich das Ganze deutlich freundlicher. Mehr Sonne, höchstens ein paar Wolken und bis zu 27 Grad.
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7: Jetzt das Aktuellste aus der Radio Frankfurt Verkehrszentrale. Achtung auf der A5 Frankfurt Richtung Kassel zwischen dem Nordwestkreuz Frankfurt und dem Bad Homburger Kreuz. Da liegen Teile der Mittelleitplanke auf dem linken Fahrstreifen. Auf der A3 Frankfurt Richtung Würzburg zwischen Offenbach und Oberzhausen steht ein defektes Fahrzeug. Fahrt hier bitte vorsichtig ran. Auf der A661 Bad Homburg Richtung Darmstadt zwischen Frankfurt Niedereschbach und Frankfurt Eckenheim dichter Verkehr. Da ist es im Moment stockend.
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8: Über WhatsApp hat uns Jochen den in Frankfurt auf der Goethestraße gemeldet. Dankeschön aus einem grauen Caddy heraus in der 30er-Zone. Außerdem noch in Frankfurt-Bornheim auf der Dortelweiler Straße Richtung Friedberger, kurz vor dem Kreisel, auch hier in der 30er. Und Frankfurt-Sachsenhausen, die Gartenstraße, auch hier bei Tempo 30. 069 und dreimal die 669. Ihr dürft uns natürlich jederzeit gerne ergänzen. Ruft uns einfach an oder lasst uns eine WhatsApp da. Dankeschön.
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8: Mahlzeit, wir starten in die wohlverdiente Mittagspause. Ich habe ja so ein paar Kollegen, die schauen ab circa 11.30 Uhr immer ganz hoffnungsvoll und hungrig auf die Uhr. Wann geht's endlich zum Essen? Ist aber auch nachvollziehbar, gerade wenn man so früh anfängt mit Arbeiten. Einen gemeinsamen Start in die kleine Auszeit, unabhängig von Früh- oder Spätdienst, das wünsche ich uns allen. Der perfekte Sound dafür kommt jetzt von den Fugees, Ready or Not. Definitiv einer der besten Hits aller Zeiten. Ich liebe alles daran. Bitte laut aufdrehen und die Mittagspause genießen. Ich bin die Anne. Lasst es euch schmecken.
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Radio Frankfurt wünscht eine entspannte Mittagspause. Martika, eine junge Frau aus Kalifornien, die mit etlichen Künstlern damals zusammengearbeitet hat, unter anderem zum Beispiel Prince, hier mit ihrer Single Toy Soldiers. Ein echter 80er-Klassiker. Die Musik, die klingt beinahe unschuldig, der Inhalt ist aber dagegen eher düster. In Amerika damals mit Gold ausgezeichnet. Ein ganz großer Hit. 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

0: Hallo nach Nied. Bei euch an der Niedermündung haben wir die aktuelle Frankfurt-Temperatur mit 22,7 Grad gemessen.
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0: Frankfurt startet heute noch freundlich bedeckt bei 23 Grad. Aber schon am frühen Nachmittag kommen erst ein paar leichte Schauer, später dann auch Gewitter mit drin. Am Abend wird's unruhiger, teils sogar mit leichtem Hagel, bevor es in der Nacht bei rund 18 Grad wieder etwas ruhiger wird. Morgen zeigt sich das Ganze deutlich freundlicher. Mehr Sonne, höchstens ein paar Wolken und bis zu 27 Grad.
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2: Jetzt das Aktuellste aus der Radio Frankfurt Verkehrszentrale. Achtung auf der A5 Frankfurt Richtung Kassel zwischen dem Nordwestkreuz Frankfurt und dem Bad Homburger Kreuz. Da liegen Teile der Mittelleitplanke auf dem linken Fahrstreifen. Auf der A3 Frankfurt Richtung Würzburg zwischen Offenbach und Oberzhausen steht ein defektes Fahrzeug. Fahrt hier bitte vorsichtig ran. Auf der A661 Bad Homburg Richtung Darmstadt zwischen Frankfurt-Niedereschbach und Frankfurt-Eckenheim dichter Verkehr. Da ist es im Moment stockend.
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4: Über WhatsApp hat uns Jochen den in Frankfurt auf der Goethestraße gemeldet. Dankeschön aus einem grauen Caddy heraus in der 30er-Zone. Außerdem noch in Frankfurt-Bornheim auf der Dortelweiler Straße Richtung Friedberger, kurz vor dem Kreisel, auch hier in der 30er. Und Frankfurt-Sachsenhausen, die Gartenstraße, auch hier bei Tempo 30. 069 und dreimal die 669. Ihr dürft uns natürlich jederzeit gerne ergänzen. Ruft uns einfach an oder lasst uns eine WhatsApp da. Dankeschön.
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0: Entspannte Mittagspause wünschen wir euch mit den besten Hits aller Zeiten. Eine kleine Rezeptidee für alle, die die Nase voll haben von der Mittagskantine oder selber zu Hause irgendetwas vorzukochen und keine Idee mehr zu haben. Auf unserem Speiseplan steht heute die zitronige Kartoffel-Bohnenpfanne. Das ist auch sehr saisonal aktuell. Was benötigen wir dafür? Für eine Portion 2 bis 3 kleine Kartoffeln, eine Handvoll grüne Bohnen, eine halbe rote Paprika, 1 Esslöffel Olivenöl, etwas Feta, Zitrone, Salz und Pfeffer. Wie geht's? Ganz simpel. Erster Step, Kartoffeln klein schneiden und in Salzwasser garen. Danach bitte die Bohnen kurz mitkochen. Nächster Schritt, Kartoffeln und Bohnen mit Paprika in Olivenöl anbraten. Anschließend mit Zitronensaft, Salz und Pfeffer würzen. Und abschließend dann Feta drüber bröseln. Tolles Rezept ohne Mittagstief. Kartoffeln machen angenehm satt, ohne schwer zu sein. Heute also unsere Rezeptidee, die zitronige Kartoffel-Bohnenpfanne. Guten Appetit.
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0: Hallo nach Gutleutviertel. Bei euch am Westhafen Tower haben wir die aktuelle Frankfurt-Temperatur mit 21,9 Grad gemessen.
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3: Ich bin Tine Klimach. 4 Jahre nach den Anschlägen auf die Nord Stream Pipelines ist ein zweiter Verdächtiger gefasst worden. Die Bundesanwaltschaft ließ einen weiteren Ukrainer in Kroatien festnehmen, wie die Karlsruher Behörde mitteilte. Sie wirft ihm unter anderem das gemeinschaftliche Herbeiführen einer Sprengstoffexplosion vor. Bei dem Festgenommenen handelt es sich um den Mann, der vergangenen Herbst bereits in Polen festgenommen worden war. Die polnische Justiz lehnte den deutschen Auslieferungsantrag damals ab. Knapp 2 Drittel der Deutschen sind für eine Grundsatzänderung, damit der Bund mehr in den Hitzeschutz investieren kann. Das geht aus einer Umfrage im Auftrag der Deutschen Presseagentur hervor. Derzeit liegt die Verantwortung dafür vorrangig bei Ländern und Gemeinden.
4: Umweltminister Schneider von der SPD macht Druck dafür. Die Union sieht den Vorschlag aber offenbar skeptisch. Interessant, auch die Masse ihrer Anhänger ist dafür, das Grundgesetz zu ändern, damit mehr Hitzeschutz möglich würde. Und die meisten Befragten trauen am ehesten den Grünen zu, etwas gegen den Klimawandel und für eine Anpassung an steigende Temperaturen zu unternehmen. Immerhin 32%. Thomas Thonfeld, Nachrichtenredaktion.
3: Regierungsflieger der Bundeswehr haben laut Verteidigungsministerium im ersten Halbjahr rund die Hälfte ihrer Flüge ohne Passagiere absolviert. Über 300 Teilstrecken seien für Dienstreisen der Bundesregierung absolviert worden. Ähnlich viele waren aber Leerflüge. Das hat eine Anfrage des linken Abgeordneten Dietmar Bartsch ergeben.
5: Das Problem ist hausgemacht, denn die allermeisten Dienstreisen der Regierungsmitglieder starten ab Berlin. Aber die Regierungsflieger sind in Köln stationiert. Eigentlich sollte die Flugbereitschaft schon vor 14 Jahren ganz nach Berlin umziehen. Aber es gab Verzögerungen. Unter anderem wurde der Hauptstadtflughafen viel später eröffnet als gedacht. Und bis heute fehlt am BER die nötige Infrastruktur wie etwa Unterstellmöglichkeiten oder Wartungshallen. Der Gesamtumzug ist erst in rund 10 Jahren geplant. Aus Berlin, Ursula Winkler.
3: Kurz vor dem Inkrafttreten neuer Zölle auf eine Reihe von kanadischen Produkten hat US-Präsident Trump seine Pläne auf Eis gelegt. Die Erhebung der Importgebühren solle um 3 Tage ausgesetzt werden, teilte er auf seiner Plattform Truth Social mit. Trump will erst noch einen Deal für ein umstrittenes Ölpipeline-Projekt abschließen.
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6: Mit Klaus Wente, guten Tag. Ministerpräsident Boris Rhein hat bei Gesprächen in Neu-Delhi das Freihandelsabkommen zwischen der Europäischen Union und Indien als Glücksfall und als große Chance für Hessens Wirtschaft bezeichnet. Rhein, der von einer großen Wirtschaftsdelegation begleitet wird, warb in der indischen Hauptstadt dafür, die wirtschaftlichen Beziehungen weiter auszubauen und neue Möglichkeiten für Handel und Investitionen zu nutzen. Die Stadt Frankfurt erneuert den linksseitigen Uferweg entlang der Nidder zwischen Heddernheim und Berkersheim. Damit entsteht auf Frankfurter Stadtgebiet ein durchgängig befestigter Uferweg, der die Sicherheit und den Komfort für den Fuß- und Radverkehr verbessert, teilt die Stadt mit. Mit der neuen durchgängigen Befestigung des Weges sei er nun ganzjährig, auch bei schlechtem Wetter gut nutzbar, heißt es.
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0: Frankfurt startet bei 22 Grad eher nass und bleibt auch in den nächsten Stunden noch von leichtem Regen und vielen Wolken geprägt. Am Nachmittag wird es kurz etwas ruhiger, aber richtig stabil wirkt das Ganze nicht. Später am Abend ziehen dann sogar Gewitter mit leichtem Hagel durch. Morgen sieht's freundlicher aus, da geht's bis auf 27 Grad rauf und zwischendurch zeigt sich auch mal die Sonne.
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7: Jetzt das Aktuellste aus der Radio Frankfurt Verkehrszentrale. Vorsicht auf der A3 Frankfurt Richtung Würzburg zwischen Offenbach und Obertshausen, da steht ein defektes Fahrzeug. Auf der A5 Frankfurt Richtung Kassel zwischen dem Nordwestkreuz Frankfurt und dem Bad Homburger Kreuz braucht ihr mindestens 13 Minuten länger. Auf der A661 Bad Homburg Richtung Darmstadt zwischen Heddernheim und Eckenheim stockt es. Auch auf der A3 Würzburg Richtung Frankfurt zwischen Hanau und Oberzhausen stockt der Verkehr.
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8: Siegener Straße in Sossenheim, Tempo 30, bitte Fuß vom Gas. Goethestraße in Frankfurt aus dem grauen Caddy wird geblitzt bei Tempo 30. Und in Bornheim in Frankfurt die Dortelweider Straße Richtung Friedberger Landstraße bei Tempo 30, kurz vor dem Kreisel. 069 und dreimal die 669, falls euer Blitzer nicht mit dabei gewesen sein sollte, gerne anrufen oder WhatsAppen. Vielen Dank.
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8: Ganz schön stürmisch da draußen in unserer wunderschönen Stadt. Die nächsten beiden Stunden, die kommen ja immer mal so ein paar lichte Momente dazu, so ein bisschen Sonne. Ansonsten unser Tipp, wenn es dann Richtung Feierabend geht, zum späten Nachmittag, circa ab 17 Uhr, bitte unbedingt regenfest unterwegs sein. Es kommt echt nochmal gut was runter hier bei uns in der Frankfurter City. Kleiner Flashback in die 80er an dieser Stelle. Grüße kommen aus Schweden mit Roxette, Dressed for Success. Einer der besten Hits aller Zeiten ist das. Ich bin die Anne, fühlt euch ganz lieb gegrüßt.

wunderschönen, ganz gediegenen Mittwoch wünschen wir euch. Jetzt ein toller Kultklassiker aus dem Jahr 89, Madonna mit Cherish, Radio Frankfurt mit den besten Hits aller Zeiten.

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1: Frankfurt startet bei 22 Grad eher nass und bleibt auch in den nächsten Stunden noch von leichtem Regen und vielen Wolken geprägt. Am Nachmittag wird es kurz etwas ruhiger, aber richtig stabil wirkt das Ganze nicht. Später am Abend ziehen dann sogar Gewitter mit leichtem Hagel durch. Morgen sieht's freundlicher aus, da geht's bis auf 27 Grad rauf und zwischendurch zeigt sich auch mal die Sonne.
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2: Jetzt das Aktuellste aus der Radio Frankfurt Verkehrszentrale. Vorsicht auf der A3 Frankfurt Richtung Würzburg zwischen Offenbach und Oberzhausen, da steht ein defektes Fahrzeug. Auf der A5 Frankfurt Richtung Kassel zwischen dem Nordwestkreuz Frankfurt und dem Bad Homburger Kreuz braucht ihr mindestens 13 Minuten länger. Auf der A661 Bad Homburg Richtung Darmstadt zwischen Heddernheim und Eckenheim stockt es. Auch auf der A3 Würzburg Richtung Frankfurt zwischen Hanau und Oberzhausen stockt der Verkehr.
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4: Siegener Straße in Sossenheim, Tempo 30, bitte Fuß vom Gas. Goethestraße in Frankfurt aus dem grauen Caddy wird geblitzt bei Tempo 30. Und in Bornheim in Frankfurt die Dortelweiter Straße Richtung Friedberger Landstraße bei Tempo 30, kurz vor dem Kreisel. 069 und dreimal die 669. Falls euer Blitzer nicht mit dabei gewesen sein sollte, gerne anrufen oder WhatsApp. Vielen Dank.
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0: Feierabend mit Humor, den kann man erleben beim Hood Comedy Open Mic. Die freshesten Newcomer der deutschen Stand-Up-Szene auf der Bühne. Und hier wird alles getestet. Neue Jokes, scharfe Punchlines und jede Menge Überraschungen. Im Freigut Frankfurt Event Location am Eisernen Steg ab 19 Uhr. Im Fortuna irgendwo auf der Hanauer könnt ihr euch locker machen bei der Don't Call It After Work. Ab 18 Uhr öffnet der Tiki-Garten. Dort gibt's entspannte Beats, ganz besondere Drinks und eine tolle Atmosphäre. Und für echte Filmliebhaber, da können wir euch das Cinema empfehlen. Am Rossmarkt der Filmklassiker Goodfellas. 3 Jahrzehnte in der Mafia mit Robert De Niro. Mehr Kult geht nicht.
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0: Hallo nach Eckenheim. Bei euch am historischen Fachwerkrathaus haben wir die aktuelle Frankfurt-Temperatur mit 21,9 Grad gemessen.
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3: Ich bin Thomas Brockt. 4 Jahre nach den Anschlägen auf die Nord Stream Pipelines ist ein weiterer Verdächtiger gefasst worden. Die Bundesanwaltschaft ließ einen Ukrainer in Kroatien von dortigen Beamten festnehmen, wie die Karlsruher Behörde mitteilte.
4: Der festgenommene Ukrainer ist wohl ein Profitaucher. Und die Ermittler glauben, dass auch er zu der Gruppe Männer gehört, die damals Sprengsätze an den Gasleitungen in der Ostsee platziert haben. Durch die spektakuläre Aktion konnte kein Gas aus Russland mehr durch die Pipelines durchgeleitet werden. Der mutmaßliche Drahtzieher der Gruppe, der wurde bereits in Italien festgenommen, als er dort im Urlaub war. Gegen ihn wurde bereits Anklage erhoben. Claudia Wächter, Nachrichtenredaktion.
3: In Deutschland werden immer mehr ausländische Berufsabschlüsse anerkannt. Im vergangenen Jahr bewilligten die Behörden dem Statistischen Bundesamt zufolge 86.600 Anträge, knapp 10% mehr als im Vorjahr. Die meisten Anerkennungen stammten aus der Türkei, gefolgt von der Ukraine. Stark vertreten war auch Syrien. Die meisten anerkannten Berufsabschlüsse drehten sich wie im Vorjahr um medizinische Berufe. Der FC Bayern München rechnet damit, dass Jamal Musiala seine Karriere trotz einer neurologischen Dysfunktion fortsetzen kann. Es gäbe derzeit keine Hinweise, dass Musiala nicht weiter auf dem Niveau spielen könne. Das hat die deutsche Presseagentur aus dem Verein erfahren.
5: Diese Form epileptischer Anfälle ist normalerweise gut zu behandeln. Und man darf nicht vergessen, der FC Bayern hat eine medizinische Abteilung auf Top-Niveau. Die besten Voraussetzungen, dass man Musiala auf dem Platz in Zukunft nichts mehr anmerken wird von seiner Erkrankung. Ob er allerdings schon am Samstag im Supercup-Spiel gegen Dortmund oder zum Bundesliga-Start eine Woche später zum Einsatz kommen kann, ist noch offen. Der Schreck nach den Zusammenbrüchen in den Testspielen gegen Leipzig und gegen Heidenheim sitzt nicht nur bei den Fans schon noch tief. Uli Reitinger, Sportredaktion.
3: Nach fast 8 Monaten kriegsbedingter Pause will die Fluggesellschaft Eurowings wieder in das arabische Emirat Dubai fliegen. Die Verbindungen waren nach dem gemeinsamen Angriff von USA und Israel auf den Iran Ende Februar 2026 gekappt worden. Die Iraner hatten in dem Konflikt auch Ziele in den Emiraten beschossen. Die Direktflüge ab Berlin, Stuttgart und Köln-Bonn sollen mit Beginn des Winterflugplans Ende Oktober wieder aufgenommen werden.
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6: Mit Klaus Wente, guten Tag. Bundesjustizministerin Stefanie Hubich, SPD, hat Gesetzesänderungen ins Gespräch gebracht, um Mietern den Einbau von Hitzeschutz zu erleichtern. Younes Frank Erhardt vom Eigentümer- und Vermieterverband Haus und Grund Hessen sagt dazu: Mieter dürfen nicht allein tätig werden, sondern müssen vorab in der Regel das Einverständnis des Vermieters einholen. Denn das Nachrüsten einer Klimaanlage bedeutet meist einen Eingriff in die Bausubstanz, ihre Statik und in den Energieverbrauch. Außerdem berührt es den Lärmschutz, Brandschutz und die Interessen eines geordneten Zusammenlebens im Mietshaus, so Younes Frank Erhardt. Hessinnen und Hessen haben im vergangenen Jahr Erbschaften und Schenkungen in Höhe von 14,3 Milliarden Euro erhalten. Das waren 49,2% mehr als im Vorjahr. Die Einnahmen des hessischen Landeshaushaltes aus der Erbschaft- und Schenkungssteuer erhöhten sich gegenüber 2024 um 24,8% auf insgesamt rund 1,5 Milliarden Euro, berichtet das Statistische Landesamt in Wiesbaden.
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0: Frankfurt hat gerade noch ein paar Regentropfen abbekommen. Dazu liegen wir bei 22 Grad. Im weiteren Nachmittag bleibt es erstmal wechselhaft mit Wolken und kurzen Schauern. Später können auch mal Gewitter mit reinspielen. Morgen wird es deutlich freundlicher und wärmer mit bis zu 27 Grad und mehr Sonne zwischendurch.
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7: Jetzt das Aktuellste aus der Radio Frankfurt Verkehrszentrale. Auf der A5 Frankfurt Richtung Kassel zwischen dem Nordwestkreuz Frankfurt und dem Bad Homburger Kreuz steht ihr im Stau, plant etwa 15 Minuten mehr ein. Auf der A661 Bad Homburg Richtung Darmstadt zwischen Frankfurt Niedereschbach und Frankfurt Eckenheim braucht ihr rund 8 Minuten länger. Auf der A3 Frankfurt Richtung Würzburg zwischen Frankfurt Süd und dem Offenbacher Kreuz läuft es nur stockend. Auch auf der A3 Frankfurt Richtung Würzburg zwischen Obertshausen und Hanau stockt es im Moment.
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8: Frankfurt-Oberrat, Tempo 40, die Offenbacher Landstraße, Fuß vom Gas, Gartenstraße in Frankfurt-Sachsenhausen und auf der Goethestraße zwischen Chanel, Gucci, Prada und Co. wird aus dem grauen Caddy herausgeblitzt bei Tempo 30. 069 und dreimal die 669 gerne anrufen oder WhatsAppen. Wir bedanken uns dafür.
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8: Kurz zusammen, gut gelaunte Grüße gehen raus an euch. Wir starten hochmotiviert in die zweite Tageshälfte. Heute kommt ja bei uns in Frankfurt gut Regen runter. Wir beschäftigen uns in dieser Zeit aber dann liebend gerne mit ganz anderen Themen, die ein bisschen gemütlicher sind. Und zwar das Thema Streaming. Es ist einiges Neues dabei. Was genau, das haben wir für euch gecheckt. Nach Taylor Swift und davor Michael Jackson. Wunderschöne Ballade. Das ist Entschleunigung pur. Einer der besten Hits aller Zeiten ist das. Ich bin die Anne. Super schön, dass ihr dabei seid.

0: 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Heute kommt ja ganz gut Regen runter. Immer mal wieder über den Tag verteilt. Morgen und Freitag tropft es auch immer wieder. Definitiv sehr, sehr wichtig für die Flüsse und Wälder. Da haben wir drauf gewartet. Und wir beschäftigen uns in dieser Zeit dann liebend gerne mit dem Thema Streaming. Es ist einiges Neues dabei. Die Serie Shards auf Disney Plus. Das ist eine Krimiserie, die spielt in L.A. der frühen 1980er und sie begleitet eine Gruppe elitärer Highschool-Schülerinnen und Schüler. Außerdem das große Finale von Outer Banks. Das startet morgen auf Netflix und alle 10 Folgen, die gibt's dann auf einmal anzuschauen. Und ab Donnerstag, also morgen, auf Amazon, da läuft die Doku über Tennisprofi Novak Djokovic. Der Wolf im Winter heißt sie. Soll sehr, sehr unterhalten sein. Und am Samstag, da nimmt Amazon dann einen neuen Film mit rein. Ich freue mich sehr darüber. Die Einladung zum Mord Teil 2, das Rätsel von Kairo. Misha Barton ist nämlich zurück in dem Film und zwar als die clevere Hobbydetektivin Miranda Green. Es geht um einen heiklen Giftmord in der britischen Botschaft in Kairo und wir hören mal rein.
1: Ladies and Gentlemen, darf ich vorstellen, Miss Miranda Green.
2: Was führt Sie nach Kairo, Miss Green?
1: Sie hat in Großbritannien Schlagzeilen gemacht, als sie den Mord an Louis Findlay aufgeklärt hat.
3: Warum rufen Sie mich? Wo ist dann die Polizei?
1: Die Botschaft ist britisches Territorium und es ist an uns, jedes Verbrechen, das hier begangen wird, intern zu untersuchen.
3: Ein Mord wurde begangen und der Mörder ist hier in diesem Zimmer. Deshalb bitte ich Sie, in der Botschaft zu bleiben, bis meine Ermittlungen abgeschlossen sind. Folgen Sie dem Auto.
4: Die Wüste birgt viele Geheimnisse, Madame Miranda.
3: Ich nehme an, jetzt gibt es kein Zurück mehr. Ich weiß noch nicht, wem ich trauen kann. Ich bin keine Mörderin.
4: Das hier wird gefährlich.
3: Wenn wir die Wahrheit enthüllen, dann finden wir auch den Weg zur Gerechtigkeit.
2: Wo ist Ihr Beweis?
3: Ich habe genug gesehen. Das ist gut. Schrecklich, aber gut.
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0: Hallo nach Eckenheim. Bei euch am historischen Fachwerkrathaus haben wir die aktuelle Frankfurt-Temperatur mit 21,9 Grad gemessen.
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0: Frankfurt hat gerade noch ein paar Regentropfen abbekommen. Dazu liegen wir bei 22 Grad. Im weiteren Nachmittag bleibt es erstmal wechselhaft mit Wolken und kurzen Schauern. Später können auch mal Gewitter mit reinspielen. Morgen wird es deutlich freundlicher und wärmer mit bis zu 27 Grad und mehr Sonne zwischendurch.
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2: Jetzt das Aktuellste aus der Radio Frankfurt Verkehrszentrale. Auf der A5 Frankfurt Richtung Kassel zwischen dem Nordwestkreuz Frankfurt und dem Bad Homburger Kreuz steht ihr im Stau, plant etwa 15 Minuten mehr ein. Auf der A661 Bad Homburg Richtung Darmstadt zwischen Frankfurt Niedereschbach und Frankfurt Eckenheim braucht ihr rund 8 Minuten länger. Auf der A3 Frankfurt Richtung Würzburg zwischen Frankfurt Süd und dem Offenbacher Kreuz läuft es nur stockend. Auch auf der A3 Frankfurt Richtung Würzburg zwischen Oberzhausen und Hanau stockt es im Moment.
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4: Frankfurt-Oberrad, Tempo 40, die Offenbacher Landstraße, Fuß vom Gas, Gartenstraße in Frankfurt-Sachsenhausen und auf der Goethestraße zwischen Chanel, Gucci, Prada und Co. wird aus dem grauen Caddy herausgeblitzt bei Tempo 30. 069 und dreimal die 669, gerne anrufen oder WhatsAppen. Wir bedanken uns dafür.
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1: 19. August 1984. Paul Engerman und Giorgio Moroder stehen kurz vor dem großen Erfolg mit Reach Out. Der italienische Songwriter Giorgio Moroder schreibt eigentlich meistens Filmmusik oder Disco-Songs. Aber dann kommt der Auftrag für einen Song zu einem Sportevent. Und 1984 sind das die Olympischen Spiele. Und so schreibt er den Song Reach Out. Als Sänger sucht er sich jemanden aus, der zu diesem Zeitpunkt noch ziemlich unbekannt ist, nämlich den Amerikaner Paul Engerman. Zusammen singen sie den Song ein und werden damit bekannt und erfolgreich. Und das vor allem in Deutschland, denn hier wird der Song sehr oft bei den Übertragungen von Olympia gezeigt. Der Song erreicht hier Platz 1 der Singlecharts. Aber vor allem motiviert er viele Spitzensportler, hervorragende Ergebnisse zu erzielen. Denn im Song singen Paul und Giorgio davon, niemals aufzugeben, alles zu versuchen, um irgendwann nach der Medaille zu greifen und Geschichte zu schreiben.

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0: Hallo nach Bonamis. Bei euch am alten Flugplatz haben wir die aktuelle Frankfurt-Temperatur mit 21,8 Grad gemessen.
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3: Ich bin Thomas Brock. Pflegekräfte, Ärzte, Ingenieure, ausländische Fachkräfte werden gebraucht, um den Bedarf in Deutschland zu decken. Jetzt steigt die Zahl der Anerkennungen deutlich. Im vergangenen Jahr bewilligten die Behörden mehr als 86.000 Anträge, so das Statistische Bundesamt.
4: Unterm Strich ist das ein Plus von knapp 10%. Vor allem Menschen aus Syrien, die haben das Go bekommen, nun hier zu arbeiten. Da gab es den größten Zuwachs. Doch die allermeisten Anerkennungen für Berufsabschlüsse, die bekamen wie auch schon im Vorjahr Leute aus der Türkei. Und davon profitiert vor allem der medizinische Bereich. Viele arbeiten nun als Pflegekraft oder Arzt. Aber es gibt auch viele neue Ingenieure. Claudia Wächter, Nachrichtenredaktion.
3: 4 Jahre nach den Anschlägen auf die Nord Stream Pipelines in der Ostsee ist ein zweiter Verdächtiger gefasst worden. Die Bundesanwaltschaft ließ einen Ukrainer in Kroatien festnehmen. Sie wirft ihm unter anderem das gemeinschaftliche Herbeiführen einer Sprengstoffexplosion vor. Bei dem Festgenommenen handelt es sich um den Mann, der im Herbst 2025 bereits in Polen festgenommen worden war. Die polnische Justiz lehnte den deutschen Auslieferungsantrag damals ab. Der Ukrainer kam frei. Knapp 2 Drittel der Deutschen sind für eine Grundgesetzänderung, damit der Bund mehr in den Hitzeschutz investieren kann. Das geht aus einer Umfrage im Auftrag der Deutschen Presseagentur hervor. Justizministerin Hubig will jetzt Mietern den Hitzeschutz erleichtern. Das hat sie in der Rheinischen Post vorgeschlagen.
5: Eine Sonnenblende oder gar eine Klimaanlage in die Mietwohnung einzubauen, das ist bislang gar nicht so einfach, weiß Justizministerin Hubig. Und deshalb schlägt sie vor, das Mietrecht an der Stelle zu ändern. Klare und praktikable Regelungen für Mieter und Vermieter, das ist ihr Ziel. Auch eine Grundgesetzänderung für mehr Hitzeschutz hält sie für eine gute Idee. Ihr Argument? Dann könnte der Bund Länder und Gemeinden da besser unterstützen. Thomas Thonfeld, Nachrichtenredaktion.
3: Der große Brand im Hohen Venn in Belgien ist nach Behördenangaben von Feuerwehrleuten eingekesselt worden. Es sei eine positive Entwicklung vor Ort, teilte der Gouverneur der belgischen Provinz Lüttich mit. Einsatzkräfte kämpfen seit Freitag gegen das Feuer im Naturschutzgebiet nahe der deutschen Grenze. Es hat bislang rund 3000 Hektar zerstört.
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6: Mit Klaus Wente, guten Tag. Bundesjustizministerin Stefanie Hubig, SPD, hat Gesetzesänderungen ins Gespräch gebracht, um Mietern den Einbau von Hitzeschutz zu erleichtern. Younes Frank Erhardt vom Eigentümer- und Vermieterverband Haus und Grund Hessen sagt dazu, Mieter dürfen nicht allein tätig werden, sondern müssen vorab in der Regel das Einverständnis des Vermieters einholen. Denn das Nachrüsten einer Klimaanlage bedeutet meist einen Eingriff in die Bausubstanz, ihre Statik und in den Energieverbrauch. Außerdem berührt es den Lärmschutz, Brandschutz und die Interessen eines geordneten Zusammenlebens im Mietshaus, so Younes Frank Erhardt. Hessinnen und Hessen haben im vergangenen Jahr Erbschaften und Schenkungen in Höhe von 14,3 Milliarden Euro erhalten. Das waren 49,2% mehr als im Vorjahr. Die Einnahmen des hessischen Landeshaushaltes aus der Erbschaft- und Schenkungssteuer erhöhten sich gegenüber 2024 um 24,8% auf insgesamt rund 1,5 Milliarden Euro, berichtet das Statistische Landesamt in Wiesbaden.
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0: Frankfurt hängt am Nachmittag noch unter dichter Wolkendecke bei 23 Grad. Dazu kann es am späten Nachmittag kurz leicht regnen, ehe es am Abend unruhiger wird. Erst Gewitter, später nochmal Schauer und 18 Grad in der Nacht. Morgen geht's freundlicher weiter mit bis zu 27 Grad und deutlich mehr Sonne.
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7: Jetzt das Aktuellste aus der Radio Frankfurt Verkehrszentrale. Vorsicht auf der A5 Kassel Richtung Frankfurt zwischen Bad Homburger Kreuz und Nordwestkreuz Frankfurt. Da steht ein defektes Fahrzeug. Auf der A5 Frankfurt Richtung Kassel zwischen Westkreuz Frankfurt und Bad Homburger Kreuz geht fast nichts mehr, plant etwa 19 Minuten mehr ein. Auf der A3 Frankfurt Richtung Würzburg zwischen Obertshausen und Hanau braucht ihr rund 10 Minuten länger. Und auf der A3 Köln Richtung Würzburg zwischen Frankfurter Kreuz und Offenbacher Kreuz ist stockender Verkehr. Ihr braucht etwa 8 Minuten mehr ein.
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8: Um 3 Uhr gibt es reichlich Blitzer in Frankfurt, deswegen machen wir das mal in 2 Abteilungen. Einmal der 40er Blitzer in der Kurt-Schumacher Straße und 40 auch in der Offenbacher Landstraße raus in Oberrat. Dann noch 30er Blitzer, zum Beispiel in der Gutleutstraße, einer auf der 10-Morgen-Straße und in Sossenheim auf der Siegener Straße ebenfalls. Und den restlichen Blitzerschwung, den gibt es in einer halben Stunde.
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8: Radio Frankfurt, in den Mittwoch-Feierabend geht's ab jetzt mit Raul Helmer am Mikrofon. Ich grüße euch ganz herzlich aus den Skyline-Studios mit den besten Musiken am besten Hits-Nachmittag. Ohne Hitze, dafür mit Hits, auch schon mal ganz gut. Auch angenehmer. Und die Hits gleich kommen von Miley Cyrus mit Flowers, ein bisschen Blumen für euch. Und der erste ist gleich mal einer meiner liebsten Songs ever. Hatte ich auf Maxi in, die habe ich damals noch aus dem City Music. Da habe ich Platten eingekauft auf Vinyl, unter anderem bei Taller 2XLC, der damals da noch Platten verkauft hat. Und der hatte damals eine Reimportplatte, Vinyl aus New York, und zwar von ABC The Look of Love. Das war der Burner, und dieses ABC The Look of Love ist die Musik, die mich so richtig schön in Stimmung für den Nachmittag bringt. Und genau die Musik, die habe ich jetzt für euch. Ansonsten alles Wichtige, das kriegt ihr natürlich auch noch von mir und noch einiges mehr. Ich freue mich, dass ihr dabei seid. Liebe Grüße aus den Skyline-Studios.

0: Radio Frankfurt und wir reden an diesem lumpigen Mittwoch mal wieder über Urlaub. Für die meisten ist ja der aktuelle Urlaub, wenn er denn überhaupt stattgefunden hat, schon beendet. Da reden wir aber über den nächsten und die weltweit führende Messe für mobiles Reisen. Die findet ab in ein paar Tagen in Düsseldorf statt, ab dem 28. August der Caravansalon Düsseldorf. Und wir bereiten euch schon mal ein bisschen so darauf vor, damit ihr wisst, ob ihr dahin müsst und was es da überhaupt zu sehen gibt. Zum Beispiel spreche ich jetzt mit Lars Thierling. Er ist einer der Berater der Starterwelt, denn ein Themenschwerpunkt dort ist, was Einsteiger erwartet und was man dort auch im Prinzip sich alles angucken kann. Herr Thierling, mit der Starterwelt geht das ja gezielt an Camping-Einsteiger. Welche Idee steckt jetzt hinter diesem Konzeptteil?
1: Die Starterwelt richtet sich an die Neulinge, weil die ja in der Regel orientierungslos sind. Die haben noch nicht wirklich Ahnung und möchten sich einfach informieren. Und in der Starterwelt fangen wir diese Leute auf. Und die bekommen bei uns markenneutral von Fachleuten ohne Verkaufshintergrund alle Infos, die sie möchten, die sie auch brauchen für ihre Entscheidung. Und wir gehen nicht nur in die Oberfläche, sondern auch ein bisschen tiefer, sodass wir den Menschen die richtigen Werkzeuge mit an die Hand geben, damit die dann auf der Messe dachten können, was für sie passend ist.
0: Das hört sich sogar für mich auch passend an. Also ich wäre interessiert, habe also weder Camper noch irgendwelche Ausrüstung. Was erwartet denn so Besucher wie mich in so einer Starterwelt dann, wenn ich vor Ort bin?
1: Zum einen haben wir ein Bühnenprogramm, wo feste Themen vorgegeben sind, wo man alle Infos bekommt, die man benötigt. Aber viele wissen ja schon so ein bisschen, ich will eher ein Reisemobil oder ein Caravan, passt besser zu uns. Und dann setzt man sich mit einem unserer Berater zusammen und bekommt dort alle Fragen beantwortet, die man hat. Man bekommt aber auch Rückfragen. Man wird hinterfragt mit seiner Situation. Und da kommen ganz viele Aha-Momente, weil es dann doch noch ganz viele Dinge gibt, wo die Einsteiger gar nicht drüber nachgedacht haben.
0: Zur nächsten Frage. Was sind es denn für Fragen so von so Neulingen wie mir? Was sind so die häufigsten gestellten Fragen? Worum geht es da bei den Themen überhaupt?
1: Wie viel darf ich mit meinem Auto ziehen? Kann ich das mit meinem Führerschein überhaupt fahren? Was passiert, wenn ich mein Fahrzeug überlade? Wie viele Personen darf ich denn wirklich mitnehmen? Darf ich den Hund mitnehmen? Viele Menschen sind auch größer als der Durchschnitt. Auch für die finden wir eine Lösung. Oder auch Menschen mit Behinderung, denen wir dann auch weiterhelfen können, weil es da Spezialanbieter gibt. Da gibt es auch Hilfen in der Starterwelt, um diesen Menschen zu helfen, sodass jeder eigentlich campen kann.
0: Also es werden reichlich Fragen gestellt und auch beantwortet, unter anderem bei der Caravan in Düsseldorf ab übernächster Woche. Und wir bereiten euch schon mal ein bisschen drauf vor und erklären euch, was es dort zu erleben gibt oder auch zu erfahren gibt. Auch morgen wieder.

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0: Hallo nach Bonamés. Bei euch am alten Flugplatz haben wir die aktuelle Frankfurt-Temperatur mit 21,8 Grad gemessen.
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0: Frankfurt hängt am Nachmittag noch unter dichter Wolkendecke bei 23 Grad. Dazu kann es am späten Nachmittag kurz leicht regnen, ehe es am Abend unruhiger wird. Erst Gewitter, später nochmal Schauer und 18 Grad in der Nacht. Morgen geht's freundlicher weiter mit bis zu 27 Grad und deutlich mehr Sonne.
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2: Jetzt das Aktuellste aus der Radio Frankfurt Verkehrszentrale. Vorsicht auf der A5 Kassel Richtung Frankfurt zwischen Bad Homburger Kreuz und Nordwestkreuz Frankfurt. Da steht ein defektes Fahrzeug. Auf der A5 Frankfurt Richtung Kassel zwischen Westkreuz Frankfurt und Bad Homburger Kreuz geht fast nichts mehr. Plant etwa 19 Minuten mehr ein. Auf der A3 Frankfurt Richtung Würzburg zwischen Obertshausen und Hanau braucht ihr rund 10 Minuten länger. Und auf der A3 Köln Richtung Würzburg.

0: Blitzer. Ein 80er Blitzer steht auf der B43 raus nach Kelsterbach. 40 max, wenn man auf der Offenbacher Landstraße aus Oberrath Richtung Offenbach möchte. Und noch ein Stückchen weiter hinter Offenbach in Lämmerspiel auf der Stauffenbergstraße bitte nicht mehr als 30. Genau wie 30 max auf dem passend zum Wetter Pfützenweg in Hanau. Da könnt ihr jetzt Pfützen springen, aber nicht schneller als 30. Und liebe Grüße aus dem Studio, Paul Helmer hier.
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Radio Frankfurt an einem Augustnachmittag. Warum sage ich das so? Weil August ist ja schon ziemlich lang im Jahr hin. Wusstet ihr, dass 2026 Frankfurt Weltdesignhauptstadt aktuell ist? Also, ja, man kann es gehört haben, aber der Otto Normalfrankfurter, glaube ich, hat es gar nicht mitbekommen. Seit dem 11. August denkt man vielleicht etwas mehr drüber nach. Da schwebt nämlich ein 200 Quadratmeter großes Netz aus Hightech-Fasern über der Consti. Das Ding heißt A Sky Full of Hope, also ein Himmel voller Hoffnung, und soll nachts spektakulär beleuchtet werden. Tagsüber sieht es eher wie so eine riesige bunte Wolke oder einfach wie ein großes Netz über einem der bekanntesten Plätze der City. Klingt so relativ cool und die Rechnung ist auch ziemlich cool, nämlich 2,3 Millionen Euro Steuergeld. Das Ganze übrigens ohne Ausschreibung. Also überall Frankfurt fehlt Geld. Und da gibt man mal eben 2,3 Mille mal einfach so aus, obwohl ein Auftragsvolumen von 260.000 oder mehr eine Ausschreibung zur Pflicht macht. Interessant an der Stelle ist, dass das eine amerikanische Künstlerin und eine Agentur bekommen haben. Und der Ex-Geschäftsführer von Atelier Marc Graf, also genau dieser Agentur, ist zufällig gleichzeitig mit der Designerin sozusagen oder mit dem Designer vernetzt im wahrsten Sinn des Wortes. Also da gibt es Querbezüge wie bei so einem Netz und die Frage ist erstmal, ist das zulässig? Und dann die nächste Frage, wie lange hängt das Ding überhaupt? 3 Jahre und dann geht's auch schon wieder weg. Tja, inzwischen baumelt übrigens auch noch ein Fußball im Millionennetz. Und wer sich das Ganze mal anschauen will, ob das da mit rechten Dingen zugeht oder nicht, der kann natürlich zur Consti gehen oder einfach auf radiofrankfurt.de, da könnt ihr es nochmal nachlesen und auch nachgucken. Da haben wir nämlich ein schönes Foto dazu von da. Das, ich sag's euch, wir sind hier hervorragend vernetzt in Frankfurt, ganz hervorragend. Das ist wirklich.

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0: Hallo nach Griesheim. Bei euch am Mainsteg haben wir die aktuelle Frankfurt-Temperatur mit 24,7 Grad gemessen.
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3: Ich bin Thomas Brockt. 4 Jahre nach den Anschlägen auf die Nord Stream Pipelines ist ein weiterer Verdächtiger gefasst worden. Die Bundesanwaltschaft ließ einen Ukrainer in Kroatien von dortigen Beamten festnehmen, wie die Karlsruher Behörde mitteilte.
4: Der festgenommene Ukrainer ist wohl ein Profitaucher. Und die Ermittler glauben, dass auch er zu der Gruppe Männer gehört, die damals Sprengsätze an den Gasleitungen in der Ostsee platziert haben. Durch die spektakuläre Aktion konnte kein Gas aus Russland mehr durch die Pipelines durchgeleitet werden. Der mutmaßliche Drahtzieher der Gruppe, der wurde bereits in Italien festgenommen, als er dort im Urlaub war. Gegen ihn wurde bereits Anklage erhoben. Claudia Wächter, Nachrichtenredaktion.
3: In Deutschland werden immer mehr ausländische Berufsabschlüsse anerkannt. Im vergangenen Jahr bewilligten die Behörden dem Statistischen Bundesamt zufolge 86.600 Anträge, knapp 10% mehr als im Vorjahr. Die meisten Anerkennungen stammten aus der Türkei, gefolgt von der Ukraine. Stark vertreten war auch Syrien. Die meisten anerkannten Berufsabschlüsse drehten sich wie im Vorjahr um medizinische Berufe. Der FC Bayern München rechnet damit, dass Jamal Musiala seine Karriere trotz einer neurologischen Dysfunktion fortsetzen kann. Es gäbe derzeit keine Hinweise, dass Musiala nicht weiter auf dem Niveau spielen könne. Das hat die deutsche Presseagentur aus dem Verein erfahren.
5: Diese Form epileptischer Anfälle ist normalerweise gut zu behandeln. Und man darf nicht vergessen, der FC Bayern hat eine medizinische Abteilung auf Top-Niveau. Die besten Voraussetzungen, dass man Musiala auf dem Platz in Zukunft nichts mehr anmerken wird von seiner Erkrankung. Ob er allerdings schon am Samstag im Supercup-Spiel gegen Dortmund oder zum Bundesliga-Start eine Woche später zum Einsatz kommen kann, ist noch offen. Der Schreck nach den Zusammenbrüchen in den Testspielen gegen Leipzig und gegen Heidenheim sitzt nicht nur bei den Fans, schon noch tief. Uli Reitinger, Sportredaktion.
3: Der große Brand im Hohen Venn in Belgien ist nach Behördenangaben von Feuerwehrleuten eingekesselt worden. Es sei eine positive Entwicklung vor Ort, teilte der Gouverneur der belgischen Provinz Lüttich mit. Einsatzkräfte kämpfen seit Freitag gegen das Feuer im Naturschutzgebiet nahe der deutschen Grenze. Es hat bislang rund 3000 Hektar zerstört.
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6: Mit Klaus Wente, guten Tag. Bundesjustizministerin Stefanie Hubig, SPD, hat Gesetzesänderungen ins Gespräch gebracht, um Mietern den Einbau von Hitzeschutz zu erleichtern. Younes Frank Erhardt vom Eigentümer- und Vermieterverband Haus und Grund Hessen sagt dazu, Mieter dürfen nicht allein tätig werden, sondern müssen vorab in der Regel das Einverständnis des Vermieters einholen. Denn das Nachrüsten einer Klimaanlage bedeutet meist einen Eingriff in die Bausubstanz, ihre Statik und in den Energieverbrauch. Außerdem berührt es den Lärmschutz, Brandschutz und die Interessen eines geordneten Zusammenlebens im Mietshaus, so Younes Frank Erhardt. Hessinnen und Hessen haben im vergangenen Jahr Erbschaften und Schenkungen in Höhe von 14,3 Milliarden Euro erhalten. Das waren 49,2% mehr als im Vorjahr. Die Einnahmen des hessischen Landeshaushaltes aus der Erbschaft- und Schenkungssteuer erhöhten sich gegenüber 2024 um 24,8% auf insgesamt rund 1,5 Milliarden Euro, berichtet das Statistische Landesamt in Wiesbaden.
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0: Frankfurt hält sich am Nachmittag noch dicht unter einer grauen Wolkendecke bei 25 Grad. Dazu kann gegen Abend mal ein leichter Schauer durchziehen. Später wird es etwas freundlicher, mit mehr Auflockerungen und nur noch lockeren Wolken. In der Nacht bleibt es dann mild, um die 20 Grad. Und morgen geht es bei bis zu 26 Grad wieder ziemlich freundlich weiter.
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7: Jetzt das Aktuellste aus der Radio Frankfurt Verkehrszentrale. Auf der A5 Frankfurt Richtung Kassel zwischen dem Westkreuz Frankfurt und Friedberg steht ihr im Stau, plant mindestens 17 Minuten mehr ein. Auf der A3 Frankfurt Richtung Würzburg zwischen Offenbach und Hanau läuft es nur zäh. Ihr braucht gut 10 Minuten länger. Auch auf der A661 Bad Homburg Richtung Darmstadt zwischen Frankfurt-Niedereschbach und Frankfurt-Eckenheim ist Stau. Da kommen etwa 6 Minuten dazu. Auf der A661 Darmstadt Richtung Bad Homburg zwischen Offenbach-Taunusring und Frankfurt-Friedberger Landstraße gibt es stockenden Verkehr.
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10: Um 4 der aktuelle Überblick aus der Verkehrszentrale Richtung Blitzer in Dietzenbach zum Beispiel. Eine an der Feuerwehr im 30er-Bereich. 30 auch noch reichlich mehr im oder am Ostring in Hainburg wird geknipst. 30 immer noch am Pfützenweg in Hanau, genau wie auf der Stauffenbergstraße in Mülheim. Etwas schneller dürfte Richtung Kleinostheim unterwegs sein auf der B469. Da sind es 80 max.
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10: Um 4 weiter Richtung Feierabend mit den besten Musiken von Michael Schulte ist der nächste Song. Broken Sunshine, den mag ich eh. Dieser rothaarige Lockenkopf mit seiner unglaublichen Stimme. Und so eine Musik macht einfach richtig gute Laune. Der Song gleich nach Red Hot Chili Peppers, einer der großen Songs ever mit Californication. Und was wir mit dem Mittwochabend anfangen, das habe ich dann auch gleich noch für euch in den Event- und Freizeittipps. Liebe Grüße aus dem Studio, Raul Helmer hier.

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2: Radio Frankfurt, der Mittwoch, und hier sind die drei Tipps für diesen Mittwochabend. Zum einen und als erstes Deutschrap mit richtig viel Geschichte, den gibt's heute nämlich in Darmstadt. Bei den Merck Sommerperlen steht Curse mit Support Eliza auf der Bühne der Zentralstation. Der Festivalhof mit DJ und Außenbar, der öffnet deswegen auch schon um 18 Uhr. Konzert beginnt 20 Uhr, Tickets im Vorverkauf 35,50 Euro. Die RMV-Fahrt ist dabei schon inklusive. Und große Oper unter freiem Himmel bei heute Abend schönem Wetter gibt's auch im Amphitheater zu Hanau. Ab 19.30 Uhr erklingt nämlich da Verdis Nabucco. Oh. Natürlich mit dem weltberühmten Gefangenenchor, und Karten gibt's aktuell noch ab 56,70 Euro. Und wegen möglicher Schauer am Abend am besten ein bisschen wetterfest anziehen und vor der Abfahrt nochmal den aktuellen Veranstaltungsstatus prüfen, obwohl aus meiner Sicht sieht das für heute Abend eigentlich ganz okay aus. Und deutlich günstiger wird es bei Black Beat Comedy und Cocktails in Frankfurt in der Cocktailbar an der Elbestraße. Da testen Comedians heute Abend ihre neuesten und besten Pointen auf Deutsch, nah am Publikum in lockerer Club-Atmosphäre. War ich schon mal gewesen, das ist echt nice. Beginnt es ebenfalls um 19.30 Uhr. Tickets mit freier Platzwahl kosten 12,34 Euro. 1, 2, 3, 4. Lustig. Ist ja auch eine Comedy-Veranstaltung, ne?
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0: Hallo nach Griesheim. Bei euch am Mainsteg haben wir die aktuelle Frankfurt-Temperatur mit 24,7 Grad gemessen.
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0: Frankfurt hält sich am Nachmittag noch dicht unter einer grauen Wolkendecke bei 25 Grad. Dazu kann gegen Abend mal ein leichter Schauer durchziehen. Später wird es etwas freundlicher, mit mehr Auflockerungen und nur noch lockeren Wolken. In der Nacht bleibt es dann mild, um die 20 Grad. Und morgen geht es bei bis zu 26 Grad wieder ziemlich freundlich weiter.
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2: Jetzt das Aktuellste aus der Radio Frankfurt Verkehrszentrale. Auf der A5 Frankfurt Richtung Kassel zwischen dem Westkreuz Frankfurt und

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2: Um 16:30 nicht zu hektisch Richtung Feierabend fahren. Es wird immer noch reichlich geblitzt. Wir gucken mal um Frankfurt rum, zum Beispiel raus Richtung Hassloch. Das ist bei Rüsselsheim. Dort haben wir auf der Lehnbachstraße einen 30er Blitzer und noch auf dem Hessenring ganz in der Nähe dazu. Rüsselsheim heute noch Richtung Bischofsheim mit der Ringstraße und dort Tempo 30. Dann haben wir 30 in Wiesbaden auf der Bierstädter Straße. Richtung Zeilsheim raus auf der Westhöchster Straße 30 Max und raus in Eschersheim auf der 10-Morgen-Straße auch nicht mehr als 30 bitte. Fahrt schön vorsichtig und Grüße aus dem Skyline-Studio mit Raul Helmer am Mikrofon.
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0: Radio Frankfurt am Mittwoch mit Good News. Gute Nachrichten sind ja eher Mangelware, deswegen hier die guten Nachrichten, insbesondere für Radler und Fußgänger im Niedertal. Frankfurt macht nämlich seinen beliebtesten Freizeitweg fit für die Zukunft. Da wird der Weg erneut, und zwar der linksseitige Uferweg entlang der Nidder zwischen Heddernheim und Berkersheim. Das sind rund 2600 Meter am südöstlichen Nidderufer. Die werden neu und anders befestigt. Und das Ganze soll für Radler, Fußgänger, E-Rollerfahrer und Inliner einen echten Unterschied machen. Der Sound der Weltstadt braucht eben auch die passenden Wege. Und wie die aussehen und was dann noch mehr dazugehört, das könnt ihr uns auf unserer brandneuen radiofrankfurt.de Internetseite nochmal genauer nachschauen. Und da sind sowieso momentan lässig die besten und neuesten regionalen Infos kompakt zusammengefasst. Alles ohne Algorithmus und ohne Abogebühren. 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

0: Hallo nach Riederwald. Bei euch an der Pestalozzi-Schule haben wir die aktuelle Frankfurt-Temperatur mit 24,9 Grad gemessen.
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3: Ich bin Thomas Brockt. Der FC Bayern München rechnet damit, dass Jamal Musiala seine Karriere trotz einer neurologischen Dysfunktion fortsetzen kann. Demnach gibt es derzeit keine Hinweise, dass der Fußballnationalspieler nicht weiter auf dem Niveau spielen kann. Der 23-Jährige war in nur 4 Tagen 2-mal bei Spielen zusammengebrochen.
4: Beim FC Bayern waren Musialas gesundheitliche Probleme schon vor den beiden Testspielen bekannt. Diagnostiziert wurden sogenannte Absenzen, eine Form epileptischer Anfälle, bei denen Betroffene für wenige Sekunden wie weggetreten wirken. Seine Einsätze seien medizinisch abgesprochen und aus ärztlicher Sicht unbedenklich gewesen, heißt es. Musiala selbst schreibt, er sei in bester medizinischer Behandlung und sehr optimistisch. Ein zusätzliches gesundheitliches Risiko bestehe nicht. Philipp Detlefs, Sportredaktion.
3: 4 Jahre nach den Anschlägen auf die Nord Stream Pipelines ist ein zweiter Verdächtiger gefasst worden. Die Bundesanwaltschaft ließ einen Ukrainer in Kroatien festnehmen. Sie wirft ihm unter anderem das gemeinschaftliche Herbeiführen einer Sprengstoffexplosion vor. Bei dem Festgenommenen handelt es sich um den Mann, der im Herbst 2025 bereits in Polen festgenommen worden war. Die polnische Justiz lehnte den deutschen Auslieferungsantrag damals ab. Der Ukrainer kam frei. Pflegekräfte, Ärzte, Ingenieure, ausländische Fachkräfte werden gebraucht, um den Bedarf in Deutschland zu decken. Jetzt steigt die Zahl der Anerkennungen deutlich. Im vergangenen Jahr bewilligten die Behörden mehr als 86.000 Anträge.
5: Unterm Strich ist das ein Plus von knapp 10%. Vor allem Menschen aus Syrien, die haben das Go bekommen, nun hier zu arbeiten. Da gab es den größten Zuwachs. Doch die allermeisten Anerkennungen für Berufsabschlüsse, die bekamen wie auch schon im Vorjahr Leute aus der Türkei. Und davon profitiert vor allem der medizinische Bereich. Viele arbeiten nun als Pflegekraft oder Arzt. Aber es gibt auch viele neue Ingenieure. Claudia Wächter, Nachrichtenredaktion.
3: Nach fast 8 Monaten Pause will die Fluggesellschaft Eurowings wieder in das arabische Emirat Dubai fliegen. Die Verbindungen waren nach dem gemeinsamen Angriff von USA und Israel auf den Iran Ende Februar 2026 gekappt worden. Die Iraner hatten in dem Konflikt auch Ziele in den Emiraten beschossen. Die Direktflüge ab Berlin, Stuttgart und Köln-Bonn sollen mit Beginn des Winterflugplans Ende Oktober wieder aufgenommen werden.
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6: Mit Klaus Wente, guten Tag. Bundesjustizministerin Stefanie Hubich, SPD, hat Gesetzesänderungen ins Gespräch gebracht, um Mietern den Einbau von Hitzeschutz zu erleichtern. Younes Frank Erhardt vom Eigentümer- und Vermieterverband Haus und Grund Hessen sagt dazu, Mieter dürfen nicht allein tätig werden, sondern müssen vorab in der Regel das Einverständnis des Vermieters einholen. Denn das Nachrüsten einer Klimaanlage bedeutet meist einen Eingriff in die Bausubstanz, ihre Statik und in den Energieverbrauch. Außerdem berührt es den Lärmschutz, Brandschutz und die Interessen eines geordneten Zusammenlebens im Mietshaus, so Younes Frank Erhardt. Hessinnen und Hessen haben im vergangenen Jahr Erbschaften und Schenkungen in Höhe von 14,3 Milliarden Euro erhalten. Das waren 49,2% mehr als im Vorjahr. Die Einnahmen des hessischen Landeshaushaltes aus der Erbschaft- und Schenkungssteuer erhöhten sich gegenüber 2024 um 24,8% auf insgesamt rund 1,5 Milliarden Euro, berichtet das Statistische Landesamt in Wiesbaden.
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0: Frankfurt hat gerade noch einen kurzen Schauer am Start bei milden 26 Grad. In den nächsten Stunden wird's ruhiger mit mehr Wolkenlücken und später auch trockenem Wetter. Die Nacht bleibt dann meist freundlich bis teils wolkig bei rund 18 bis 20 Grad. Und morgen geht's wieder auf bis zu 26 Grad rauf.
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7: Jetzt das Aktuellste aus der Radio Frankfurt Verkehrszentrale. Auf der A3 Frankfurt Richtung Würzburg zwischen Frankfurt Süd und Hanau steht ihr 28 Minuten länger im Stau. Auf der A5 Darmstadt Richtung Kassel zwischen Niederrad und dem Bad Homburger Kreuz geht kaum was, plant etwa 12 Minuten mehr ein. Auf der A661 Darmstadt Richtung Bad Homburg zwischen Offenbach-Taunusring und Frankfurt-Friedberger Landstraße braucht ihr rund 7 Minuten länger. Und auch auf der A661 Bad Homburg Richtung Darmstadt zwischen dem Bad Homburger Kreuz und Frankfurt-Eckenheim staut es sich, auch hier 7 Minuten plus.
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8: Um 5 heißt es nicht zu schnell fahren, unter anderem in Frankfurt auf dem 30er-Bereich der Gutleutstraße, also Richtung Innenstadt, Bahnhof die Kante, raus in Oberrath auf der Offenbacher Landstraße, auch nicht zu viel hetzen, 40 sind dort max angesagt, auf der 10-Morgenstraße 30, genau wie in Sossenheim, auf der Siegener Straße 30 max und raus Richtung Zeilsheim auch nicht mehr als 30 auf der Westhöchster Straße.
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8: So, 5 Uhr Mittwoch und der Tag ist schon so ziemlich durch. Das heißt, ihr habt schon mehr als die Hälfte geschafft. Juhu! Und insofern mit bester gute Laune geht es zum Beispiel und Zoe Wees mit Control oder auch mit Earth, Wind and Fire. Groovy Richtung Feierabend. Let's Groove heißt es jetzt gleich. Und was es ansonsten noch zu grooven gibt, alles Aktuelle gleich mit und bei mir Raul Helmer aus den Skyline Studios. Hallöge!

0: Radio Frankfurt zum Feierabend. Wer einkaufen geht, den wird es wahrscheinlich erwischen, wenn man an der Zeile langläuft. Denn es gibt ein paar negative Nachrichten, aber ich habe hier noch ein bisschen was Gutes hinten drauf. Fangen wir erstmal mit dem Schlechten an. Maizeil und Main-Taunus-Zentrum, zwei Filialen von JD Sports, einem der ganz großen Namen aktuell in der Welt, sind einfach weg. Einfach so schließen ohne Vorwarnung. Also Kunden und Mitarbeiter selber sind überrascht. Also die Schließung zum 22. August, da gab es also im Prinzip ja noch einen Schlussverkauf geben, aber das ist alles ultra kurzfristig. Und bei der Strategie bis 2027 bei diesem weltweiten Konzern fällt Deutschland ziemlich hinten runter. Und auch auf der Zeil sieht es ziemlich finster aus. Im ehemaligen Karstadt-Gebäude steht es wieder komplett leer. Also da war ja im Prinzip mit der Bodelkette Bershka und dem asiatischen Supermarkt GoAsia zwei namhafte drin. Jetzt ist alles wieder leer. Das sind die schlechten Nachrichten. Jetzt kommen die guten. Und zwar gibt es da drei Optionen. Das eine wäre C&A, bislang an der Konstablewache. Die wollen eventuell auf die Zeil ziehen. Mein Favorite, TK Maxx, da haben wir in Frankfurt noch ein bisschen Bedarf. Also wenn man in Stuttgart im TK Maxx war, der weiß in Frankfurt, das könnte besser. Das hat ja bereits ein paar andere Filialen, aber so ein richtig schöner TK Maxx, der ist momentan auch im Gespräch. Oder ein Decathlon, die sind aber momentan am Überlegen, ob sie sich ein bisschen vergrößern. Oder alle drei zusammen. Das wäre natürlich der Burner. Und was der Stand der Sache ist, da bleiben wir dran. Und ihr könnt es nachlesen, auch die beiden aktuellen Meldungen. Erstmal von den Schließungen auf radiofrankfurt.de und alles andere Regionale. Nicht nur bei uns im Programm, sondern auch zum Nachlesen auf unserer freien Homepage. Regionales aus erster Hand. 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
2: Hallo nach Riederwald. Bei euch an der Pestalozzi-Schule haben wir die aktuelle Frankfurt-Temperatur mit 24,9 Grad gemessen.
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2: Frankfurt hat gerade noch einen kurzen Schauer am Start bei milden 26 Grad. In den nächsten Stunden wird's ruhiger mit mehr Wolkenlücken und später auch trockenem Wetter. Die Nacht bleibt dann meist freundlich bis teils wolkig bei rund 18 bis 20 Grad. Und morgen geht's wieder auf bis zu 26 Grad rauf.
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4: Jetzt das Aktuellste aus der Radio Frankfurt Verkehrszentrale. Auf der A3 Frankfurt Richtung Würzburg zwischen Frankfurt Süd und Hanau steht ihr 28 Minuten länger im Stau. Auf der A5 Darmstadt Richtung Kassel zwischen Niederrad und dem Bad Homburger Kreuz geht kaum was, plant etwa 12 Minuten mehr ein. Auf der A661 Darmstadt Richtung Bad Homburg zwischen Offenbach-Taunus-Ring und Frankfurt-Friedberger Landstraße braucht ihr rund 7 Minuten länger. Und auch auf der A661 Bad Homburg Richtung Darmstadt zwischen dem Bad Homburger Kreuz und Frankfurt-Eckenheim staut es sich, auch hier 7 Minuten plus.
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6: Um 5:30 immer noch reichlich Blitzer, wo ihr vorsichtig sein solltet. Zum Beispiel in Sossenheim raus auf der Siegener Straße 30 Max. Dann haben wir Richtung Rüsselsheim raus auf der B43 bei Kelz

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1: 19. August 2002. Last Ketchup sind mit The Ketchup Song neu in den Charts. Die vier Schwestern Lola, Lucia, Pilar und Rocio wachsen in Andalusien auf. Ihr Vater Juan ist ein begnadeter Flamenco-Gitarrist. Von ihm haben sie die musikalischen Gene. Sein Künstlername El Tomate. Als die vier Schwestern dann irgendwann eine gemeinsame Band gründen, nennen sie sich logischerweise Las Ketchup. Und ihr erstes Album Trias del Tomate, zu Deutsch Tomates Töchter. Und um das rote Bild rund zu machen, haben sie ihren größten und einzigen Hit 2002 mit dem Ketchup-Song. In dem Song erzählen sie die Geschichte von Diego, der Abend für Abend in der Disco zum gleichen Song tanzt. Rapper's Delight von der Sugar Hill Gang. Nur leider versteht Diego kein Englisch und singt in seinem Kopf Fantasie-Englisch mit. Und das ist dann der Refrain vom Ketchup-Song. Auf die Idee kommen die Schwestern, da es ihnen als Kind genauso ging wie Diego. Immer wenn Rapper's Delight im Radio lief, haben sie in eben diesem Fantasie-Englisch mitgesungen. So zumindest die Legende. 2002 wird der Ketchup-Song dann zum Sommerhit und zum Tanz des Jahres.

0: Radio Frankfurt auf dem Weg zum Feierabend mit der besten Musik gleich nach den Werbungstipps. Die haben wir auch für euch, auch regional zum Beispiel, hat auch nicht jeder. Ich habe Musik für euch von Macy Gray mit I Try, mit Bon Jovi, You Give Along a Bad Name und Echo Smith mit Cool Kids. Drei coole Sounds für auf jeden Fall einen coolen oder inzwischen wieder einen lauwarmen, angenehmen Feierabend. Auf jeden Fall dranbleiben. Beste Musik gleich, es lohnt sich.
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0: Hallo nach Oberrath. Bei euch an den Gärtnereien der grünen Soße haben wir die aktuelle Frankfurt-Temperatur mit 24,9 Grad gemessen.
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3: Ich bin Thomas Brock. 4 Jahre nach den Anschlägen auf die Nord Stream Pipelines in der Ostsee ist ein zweiter Verdächtiger gefasst worden. Das teilte die Bundesanwaltschaft in Karlsruhe mit. Es handelt sich um einen ukrainischen Taucher, der schon einmal in Polen festgenommen worden war. Diesmal wurde er in Kroatien gefasst.
4: Die polnische Justiz hatte den deutschen Auslieferungsantrag im vergangenen Herbst abgelehnt und den Ukrainer freigelassen. Jetzt ging er den Ermittlern in der kroatischen Küstenstadt Pula erneut ins Netz. Die Bundesanwaltschaft will ihn nach Deutschland überstellen lassen. Der ausgebildete Taucher soll Teil der Gruppe gewesen sein, die im September 2022 Sprengsätze an den Gaspipelines platzierte. Einer seiner mutmaßlichen Komplizen wurde kürzlich am Oberlandesgericht Hamburg angeklagt. Ob und wann es dort zum Prozess kommt, ist aber noch unklar. Aus Karlsruhe, Jacqueline Melcher.
3: Die seit Sonntag geltende Evakuierung eines Ortsteils von Monschau ist aufgehoben. Die rund 30 betroffenen Menschen können zurück in ihre Häuser, wie eine Stadtsprecherin sagte. Grund ist die sich entspannende Lage des Waldbrandes im Naturschutzgebiet Hohes Venn im nahen Belgien. Die Behörden dort hatten vermeldet, dass das Feuer eingekreist sei. Der FC Bayern München rechnet damit, dass Jamal Musiala seine Karriere trotz einer neurologischen Dysfunktion fortsetzen kann. Demnach gibt es derzeit keine Hinweise, dass der Fußballnationalspieler nicht weiter auf dem Niveau spielen kann. Der 23-Jährige war in nur 4 Tagen 2-mal bei Spielen zusammengebrochen.
5: Beim FC Bayern waren Musialas gesundheitliche Probleme schon vor den beiden Testspielen bekannt. Diagnostiziert wurden sogenannte Absenzen, eine Form epileptischer Anfälle, bei denen Betroffene für wenige Sekunden wie weggetreten wirken. Seine Einsätze seien medizinisch abgesprochen und aus ärztlicher Sicht unbedenklich gewesen, heißt es. Musiala selbst schreibt, er sei in bester medizinischer Behandlung und sehr optimistisch. Ein zusätzliches gesundheitliches Risiko bestehe nicht. Wann der 23-Jährige wieder spielen kann, ist allerdings offen. Philipp Detlefs, Sportredaktion.
3: Und noch zum Radsport. Der Tour de France Dritte Isaac Del Toro hat den Prolog der Deutschlandtour gewonnen. Der Mexikaner fuhr auf dem 2,6 Kilometer langen Kurs im hessischen Bad Orb die schnellste Zeit und holte sich damit das erste Führungstrikot. Bester Deutscher war Tobias Müller auf Rang 10.
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0: Frankfurt bleibt am frühen Abend angenehm mild bei 26 Grad und zeigt sich dabei nur teilweise bewölkt. In der Nacht zieht es dann zu, später sind auch ein paar leichte Schauer dabei. Morgen wird es wieder freundlich warm mit bis zu 26 Grad, dazu immer wieder Sonne und Wolken im Wechsel.
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6: Jetzt das Aktuellste aus der Radio Frankfurt Verkehrszentrale. Achtung, auf der A3 Frankfurt Richtung Würzburg zwischen Offenbach und Oberzhausen, da steht ein defektes Fahrzeug, fahrt vorsichtig vorbei. Auf der A3 Frankfurt Richtung Würzburg zwischen Anschlussstelle Offenbach und Anschlussstelle Hanau geht fast nichts mehr, plant etwa 16 Minuten mehr ein. Auf der A5 Frankfurt Richtung Kassel zwischen Westkreuz Frankfurt und Bad Homburger Kreuz braucht ihr mindestens 15 Minuten länger. Auf der A661 Bad Homburg Richtung Darmstadt zwischen Bad Homburger Kreuz und Anschlussstelle Eckenheim ist stockender Verkehr.
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7: Um 6 werden die Staus zwar langsam weniger, aber die Blitze irgendwie gefühlt immer noch nicht. Gucken wir mal Richtung Taunus. Ein 30er Blitzer auf der Alleestraße aktuell, wie auch auf der Königsteiner Straße nach Höchstrhein in diesem Fall. Ein 50er Blitzer auf der Hochstädter Landstraße in Hanau und gar nicht weit weg davon auf der Maintaler im 60er Bereich noch einer. Richtung Hausen, Oberzhausen auf der Vogelsbergstraße 30 Max und fahrt schön ordentlich und vorsichtig, nicht zu schnell.
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7: Radio Frankfurt am Mittwoch, die 6 Uhr Stunde. 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Bis dahin Musik von mir, Raoul Helmer in den Skyline Studios. Einen schönen guten Abend. Mhm.

0: Radio Frankfurt, Mitte der Woche und der Mittwochfeierabend ist auch schon da. Und was die Woche bisher und insbesondere heute der Mittwoch an der Börse gebracht hat, das erfahren wir jetzt.
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2: Den Börsenbericht mit Blick auf den DAX könnte man sich heute fast sparen, denn der DAX bewegte sich nicht viel und schloss zur Wochenmitte bei 26.091 Punkten. Das waren unbedeutende 0,1% weniger als gestern. Die Anleger warteten letztlich auf neue Aussagen der US-Notenbank zu Inflation und Zinsen, die aber erst nach Börsenschluss bekannt werden. In den USA hat der Pharmakonzern Moderna bei einer Studie zu schwarzem Hautkrebs mit seinem Impfstoff Erfolge erzielt. Die Moderna-Aktie schießt um rund 80% fürs Erste nach oben. Hier haben Volkswagen, SAP und Scout24 natürlich nicht ganz so heftig zugelegt. Verloren haben dagegen Infineon, Rheinmetall und MTU Aero. Der Euro kletterte am Abend auf 1,1665 $. Aus Frankfurt, Klaus Bente.
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1: Was ist das denn bitte für ein verregneter, grauer Mittwochfeierabend? Sorgen wir hier mal für ein bisschen mehr Sonnenschein. 100 Euro kannst du nämlich gewinnen, live im Radio. Dafür sag uns mal bitte, was das hier für ein Film ist. Ja, so klingt ungefähr unser Spielechef, wenn er morgens seine Morgentoilette hinter sich gebracht hat. 100 Euro kannst du gewinnen, wenn du den richtigen Filmtitel uns nennen kannst. Und das Ganze unter der 0137 90 30 200 0137 90 30 200, 50 Cent aus allen deutschen Netzen und vorher noch ein paar Regeln. Mitmachen bitte ab 18, an Minderjährige werden keine Gewinne ausgezahlt. Jeder Anruf kostet 50 Cent aus allen deutschen Netzen. Bitte darauf achten, dass nicht jeder Anruf, der Kosten produziert, auch automatisch ins Studio gelangt. Gewinnchancen im Leitungsspiel 1 zu 200.000. Parallel dazu kann die Redaktion jederzeit ausgewählte Anrufer per Zufallsprinzip direkt ins Studio durchstellen. Die Teilnahmebedingungen sind auf cashquiz.de zu finden. Dort sind dann später auch alle Lösungen und Gewinner notiert. Und ein Spiel dauert maximal bis Sendungsende. So, versüßen wir euch diesen Mittwochfeierabend mit 100 Euro. Wer weiß noch, was das hier für ein Film ist? 100 Euro unter der 0137 90 30 200. Ich habe gerade ganz schlimme Bilder im Kopf. 0137 90 30 200. 50 Cent aus allen deutschen Netzen mit Leitung 2 bist du live bei uns in der Show. Robin, schön, dass du auch da bist.
2: Ja, ich freue mich über deinen Humor wieder heute. Der ist grandios. Ja, da hast du einen losgelassen hier, du. Ich sag's dir, das ist Wahnsinn.
1: Im wahrsten Sinne. Ja, 100 Euro kannst du gewinnen. Lieber Robin, wann ist denn das Geld auf das Gewinnerskonto?
2: Heute auf das Hörerskonto. Es wird auch nicht besser, je öfter du das Ding jetzt einschlägst. Nee,
1: deswegen sag mal lieber schnell dafür, das Ding hier aufzulösen. Oh Gott sei Dank. Ja, herrlich. Durchgestellt, live mit dem Chance-Button. Wer ist denn da? Hallo?
3: Hallo, guten Abend. Christine ist hier.
1: Was kommt denn raus, bitte?
3: Ja, das ist der König der Löwen.
1: Und das ist natürlich richtig. Herzlichen Glückwunsch. Damit 100 Euro gewonnen. Bitte schön am Telefon bleiben. Ja, dann machen wir doch direkt weiter. Die nächsten 100 Euro gibt es zu gewinnen an diesem Mittwochfeierabend. Was ist jetzt das hier für ein Film? Ah ja. Okay, in der Kürze liegt die Würze. Was ist das hier bitte für ein Blockbuster? Wer weiß das noch? Dafür gibt es 100 Euro zu gewinnen. Also man hört ja quasi einfach gar nichts. Wer das weiß, naja, ich starte mal die Runde. Gucken mal, wie weit wir kommen. 0137 90 30 200 ist die Gewinnernummer. Und du gewinnst jetzt live die nächsten 100 Euro unter der 0137

0: Peter gewinnen, live im Cash-Quiz um 7:03 an diesem Mittwochfeierabend. Wer weiß, was das hier ist, bitte? 0137 90 30 200. 0137 90 30 200. 50 Cent aus allen deutschen Netzen. Und wer weiß, was das für ein Film ist, der kommt bitte jetzt zu uns. Einfach Leitung 2 treffen. Du kommst ja wirklich live zu uns in die Show. So wie auch schon mal Sabine, die meinte nämlich leider schon mal das hier.
1: Das ist deine Lösung?
2: Das Sandmännchen.
1: Das Sandmännchen, oh, kein schlechter Tipp. Haben auch viele in der Redaktion gedacht, aber es ist trotzdem falsch, du. Es tut mir leid.
0: Ist ja nicht das Sandmännchen. Es ist, ich hab's auch Film gesagt, ne? Also, nicht Sandmännchen denken, klingt vielleicht ähnlich, ist es aber nicht.
3: Ja. Robin. Ja gut, dann machen wir jetzt 300 Euro, weil es noch keiner gelöst hat. 300 Euro Garantiegewinn für dich jetzt.
0: Was ist das hier? Was ist das hier für ein Film? Keine Fernsehsendung. Es ist nicht Sandmännchen oder Pearl Harbor. 0137 90 30 200. Und jetzt bitte zu uns kommen und das Ding bitte auflösen, wer es raus hat. Meiner war König der Löwen natürlich echt einfacher zu erkennen. Ne? 0137 90 30 200. 50 Cent aus allen deutschen Netzen. Ich muss nur gestehen, bei diesen ganzen Gewinnerhöhungen, Robin, ich komme gar nicht mehr mit. Um wie viel Geld geht's?
3: Du, wir sind bei 300. Ich komme aber jetzt gerade nicht drauf klar, dass noch niemand im Studio ist. Und weil es Mittwoch ist, weil wir live sind, jetzt 18.35 Uhr auf die Sekunde, jetzt genau, bekommst du keine 3, keine 4. Du kriegst 500 Euro, wenn du jetzt löst. Jetzt auf dein Konto 500 Euro sofort gewinnen. So.
0: So, Ansage, bitte innerhalb der nächsten 40 Sekunden auflösen, nicht länger. Was ist das für ein Film? Und wer das weiß, wählt bitte die 0137 90 30 200. 0137 90 30 200. 50 Cent aus allen deutschen Netzen. Mach's nicht wie Moritz, der meinte in einer anderen Sendung leider das.
1: Was ist deine Lösung, bitte?
4: Naja, ich muss ja ehrlich sagen, also zuerst, ich dachte ja auch Sandmännchen, ne? Aber
1: oh, weiß ja,
4: ich
1: viele, jetzt, viele.
4: Also, ja, nee, aber jetzt weiß ich nämlich, es ist Avatar.
0: Also klar ist das leider gar nicht. Du, es ist auch falsch, das gibt's doch gar nicht. Oh, es ist nicht Avatar. Robin, was machen wir jetzt?
3: Oha, weißt du, was wir jetzt machen? Adri, weißt du, was wir machen? Nee, ich lege jetzt nochmal 100 Euro oben drauf. Wir machen jetzt sensationelle 600 Euro für dich, wenn du uns jetzt die Lösung nennst.
0: Hat's irgendwer? Nochmal, bitte 45 Sekunden auflösen unter der 0137. 90 30 200. Weiß irgendwer bitte, was das hier für ein Film ist? 0137 90 30 200. 50 Cent aus allen deutschen Netzen. Es wird jemand gewinnen und das Geld wird auch rausgehen. Das ist versprochen, das garantieren wir zu 1000%. Und nochmal, das Geld ist sogar heute Abend schon auf deinem Konto, heute an diesem 19. August. Aber wir brauchen bitte jemanden, der uns sagen kann, was das hier für ein Film ist. 0137 90 30 200 0137 90 30 200 50 Cent aus allen deutschen Netzen. Leitung 2 ist grün, das heißt, ist immer noch keiner da, Robin?
3: Ist immer noch keiner da. Es gibt mir jetzt zu denken, Adri, wir machen jetzt Folgendes. Ich übergebe jetzt mal 150 Euro weiter auf die Gewinnsumme. Ich überziehe. Wir machen 750 echt? Euro, aber nur wenn du jetzt vom Radio hier anrufst und das Ding sofort löst. 750 Euro sofort gewinnen jetzt für dich.
0: Welchen Film suchen wir? SOS am Mittwochfeierabend, an diesem verregneten Mittwochfeierabend, 0137 90 30 200. Was suchen wir für einen Film? Bitte. Für 750 Euro unter der 0137 90 30 200. 50 Cent aus allen deutschen Netzen. Es ist nicht Pearl Harbor. Und Avatar haben wir auch gehört. Ist es leider auch nicht. Und Yvonne, die meinte auch schon mal letztens in einer anderen Sendung das hier.
5: Ja, also was? Ich habe das kurz gehört, aber ich meine, dieser Film, der immer hier Weihnachten läuft und so.
1: Der Film, der an Weihnachten läuft, das laufen ja viele Filme.
5: Einhorn, das letzte Einhorn.
1: Ach, das letzte Einhorn. Ach, nein, das ist es nicht. Das gibt's doch alles gar nicht, Mensch. Sorry.
0: Das letzte Einhorn, ernsthaft, Yvonne, ist es leider nicht. Robin, bitte, ja, lass uns sein doch den nächsten Film dann einfach spielen.
3: Nee, das können wir nicht machen. Also pass auf, die Regeln besagen ganz klar, das muss gelöst werden. Wir machen jetzt Folgendes. Ich werde ein letztes Mal, das Budget habe ich jetzt eh schon überzogen, jetzt ist es egal, jetzt geht's um meinen Job. Ich mache nicht 750, nicht 850, nicht 950, ich mache für denjenigen, der es jetzt sagt, glatte 1.000 Euro netto steuerfrei. Aber du musst jetzt die richtige Lösung sagen. 1.000 Euro für dich.
0: Versuch, der sture Robin Bock hat gesprochen. 0137 90 30 200. 1.000 Euro gibt's jetzt garantiert zu gewinnen unter der 0137 90 30 200 50 Cent.

0: Notschnitzen. 1000 Euro, das Geld wird rausgehen. Wir brauchen bitte an diesem Mittwochfeierabend irgendwer, der uns sagen kann, was das hier für ein Film ist. Tut uns leid für den kurzen Ausschnitt. Wenn irgendwer weiß, was das ist, die 1000 Euro werden rausgehen. Das Geld hast du heute Abend auf dem Konto. Es ist immer noch niemand in Leitung 2. Bitte ändern, zu uns kommen, Lösung nennen. Es wird jemand gewinnen, aber wir brauchen jemanden, der es A weiß und B auch die Nummer tippt. Robin, ist irgendwer da? Ist schon jemand in der Leitung drin?
1: Jetzt pass auf, wir machen Folgendes. 1000 Euro sind noch hier. Ich verspreche, das Geld verlässt heute unser Konto. Ich gebe dir noch Glücksleitung 3 dazu. Du hast richtig gehört, ich verdoppel deine Gewinnchance zu Leitung 2. Glücksleitung 3, doppelte Gewinnchance auf 1000 Euro jetzt.
0: 0137 90 30 200 0137 90 30 200 50 Cent aus allen deutschen Netzen. 1000 Euro liegen bereit. 1000 Euro bereit für dich, aber noch keiner da, der das Geld anfassen will. Also ist irgendwer da, der weiß, wie dieser Film hier heißt, bitte? So kurz der Ausschnitt auch ist. 0137 90 30 200 50 Cent aus allen deutschen Netzen. Claudi meinte Pearl Harbor und das ist leider falsch. Sabine meinte das Sandmännchen und das ist keine Fernsehsendung, die wir suchen. Moritz dachte an Avatar und Yvonne meinte das letzte Einhorn, das stimmt leider alles nicht. Robin, ist jetzt jemand richtig da? Bitte sag ja.
1: Ich bin verzweifelt. Also ich gebe jetzt noch die Leitung 4 mit dazu, die liegt direkt neben der 3 bekanntermaßen. Ja, 2, 3 und 4, dreifache Gewinnchance. Gibt es jemanden, der es kennt, dann hol dir jetzt sichere 1000 Euro, die kriegst du jetzt sicher von uns.
0: 3 Studioleitungen sind geöffnet. 3 Leitungen sind offen, um getroffen zu werden und 1000 Euro zu gewinnen. Und das Ganze unter der 0137. 90, 30, 200. Geld liegt immer noch hier. Wir würden die Sendung gerne zeitnah beenden, damit wir hier wieder Musik spielen können. 0137, 90, 30, 200, 50 Cent aus allen deutschen Netzen. Hört gerade irgendwer diesen Sender? Ist überhaupt irgendwer bei diesem Schweinewetter da draußen und weiß, was das für ein Film ist? Wie heißt dieser Film? Wenn es irgendwer raus hat, dann bitte für 1000 Euro Garantie gewinnen. Garantie! 0137 90 30 200 wählen. 0137 90 30 200. 50 Cent aus allen deutschen Netzen. Okay, Robin, lass uns die Gewinnchance bitte jetzt drastisch erhöhen.
1: Okay, wenn du es so machen willst, dann verdoppel ich jetzt die Gewinnchance, Adrian. Ach so. Du hast richtig gehört. Ich gebe noch die 8, die 9 und die 10 mit dazu. Dann haben wir jetzt die einmalige Chance. Die sechsfache Gewinnchance auf die sicheren 1000 Euro jetzt.
0: 6 Studioleitungen sind offen, 6 Leitungen stehen auf grün, 1000 Euro gehen raus, Sendung gleich vorbei. Es wird einen Gewinner geben. Bitte jetzt anrufen, bitte diese Sendung jetzt beenden, Spiel auflösen, sich über 1000 Euro freuen unter der 0137 90 30 200. Wenn denn bitte irgendwer da draußen ist und weiß, was das hier für ein Film ist, dann bitte diese Nummer wählen, die 0137 90 30 200, 50 Cent aus allen deutschen Netzen. Zeigt die Regie an, dass die Sendung gleich zu Ende sein wird. Also irgendwer muss bitte gewinnen. Irgendwer muss diese Sendung bitte jetzt beenden mit 1000 Euro Garantiegewinn. Robin, ist irgendwer bereit zu gewinnen?
1: Nein, das ist unglaublich. Ich muss ganz ehrlich sagen, was ist hier gerade los? Ich hau jetzt einfach nochmal 3 Leitungen mit dazu, Ari. Neunfache Gewinnchance mit der 14, 15 und der 16. Jetzt muss es doch klappen.
0: Achtung, beste Gewinnchance der gesamten Sendung 9. Ich wiederhole, 9 Studioleitungen sind jetzt geöffnet. Für 1000 Euro, die heute Abend noch rausgehen werden, garantiert 0137 90 30 200. Ist da irgendwer bitte? 0137 90 30 200. 50 Cent aus allen deutschen Netzen. Wir würden gerne jetzt irgendeinen 1000 Euro Gewinner hier auf die Antenne holen. Wie heißt dieser Film? Bitte. Es ist nicht Pearl Harbor, das haben wir in der Tat gehört. Avatar hat der Moritz gesagt und das letzte Einhorn meinte Yvonne. Liebe Freunde, das hier ist doch kein Weihnachtsklassiker, den wir da suchen für 1000 Euro. Robin, Sendung ist wirklich in wenigen Augenblicken zu Ende.
1: So, mache ich jetzt die 10 einfach voll mit Glücksleitung 20. Zehnfache Gewinnchance, 1000 Euro verlassen. Echt? Garantiert unser Konto jetzt, hier und heute. Komm, das müssen wir jetzt raushauen.
0: 0137 90 30 200. So, und jetzt bitte auflösen. Großes Finale. 1.000 Euro gehen raus. 0137 90 30 200. 0137 90 30 200. 50 Cent aus allen deutschen Netzen. Hören wir ein letztes Mal rein. Wie heißt bitte dieser Film? Einer, der es weiß. Einer, der es raus hat, gewinnt. Jetzt die 1.000 Euro. Unter der 0137 90 30 200 50 Cent aus allen deutschen Netzen. Es sind 10 Studioleitungen geöffnet. Triff eine dieser 10 Leitungen, welche ist völlig egal. Aber wichtig für dich ist, 10 Studioleitungen sind offen für 1000 Euro. Die 1000 Euro können jetzt gewonnen werden unter der 0137 90 30 200 50 Cent aus allen deutschen Netzen. Und Regie zeigt an, dass jetzt gleich die letzten 120 Sekunden der Sendung laufen. Robin, dann ist vorbei.
1: Was ist hier los? Es ist immer noch keiner, der unsere Stimme im Telefon hört. Ich gebe die 22, 25 und 28 noch als Notleitung mit dazu. 13-fache Gewinnchance. Jetzt muss es doch klingeln.
0: Unter der 0137 90 30 200. Wir warten auf ein Telefonklingeln. Wir warten auf die richtige Lösung. 1000 Euro warten auf dich noch heute Abend auf deinem Konto. 0137 90 30 200 0137 90 30 200 50 Cent aus allen deutschen Netzen. Wer weiß, was das nun wirklich für ein Film ist, denn Pearl Harbor kann das genauso wenig sein wie Avatar oder das letzte Einhorn. 1000 Euro und die letzten 120 Sekunden, jetzt sogar 110 Sekunden, sind angebrochen. Also jetzt können wir auch wirklich nicht mehr verlängern. Wir brauchen jetzt ein Klingeln, Robin.
1: Wir brauchen jemanden. Es hört noch niemand unsere Stimme im Telefon. Du kannst sofort 1000 Euro gewinnen, wenn du jetzt diese Nummer gewählst.
0: Die 0137 90 30 200. Du kannst gewinnen jetzt unter der 0137 90 30 200. 50 Cent aus allen deutschen Netzen. 1000 Euro Garantiegewinn. Und wir sind beide schon ein bisschen nervös, wie du gerade merkst, ne? Was ist das für ein Film? Und wenn das irgendeiner raus hat, dann bitte jetzt in den letzten 80 Sekunden. Robin, ist da schon wer?
1: Da ist noch keiner. Also jetzt jede Sekunde kannst du, wenn du die Nummer wählst, unsere Stimmen hören. Ich drück fest die Daumen. Adrian, wir müssen jetzt mal zum Ende kommen, bitte.
0: Letzten 60 Sekunden bitte und deine richtige Lösung. Und 1000 Euro unter der 0137 90 30 200. Was ist das für ein Film? 0137 90, 30, 200, 50 Cent aus allen deutschen Netzen. Mit dem nächsten Anruf kann es jetzt klappen. Wenn du gleich unsere Stimmen in deinem Telefon hörst, dann bitte lege nicht auf. Du kannst mit der richtigen Lösung 1000 Euro gewinnen. Und was für die 100 Euro gilt, gilt natürlich auch für die 1000 Euro. Man hat das heute Abend auf dem Konto, oder?
1: So ist es. Das Geld ist heute auf deinem Konto. Super.
0: 0137 90, 30, 200, 0137, 90, 30, 200, 50 Cent aus allen deutschen Netzen. Der richtige Filmtitel beschert dir jetzt 1000 Euro netto und steuerfrei. Durchgestellt mit dem Chance-Button live. Wer ist da? Hallo? Hallo?
2: Hallo, Monika hier.
0: Hallo, Monika. Was kommt raus?
2: Titanic.
0: Monika, das ist richtig. Du hast gewonnen. 1000 Euro für dich. Na, Gratulation. Kannst du es nicht glauben. Bleib am Telefon, bitte.
2: Ja.
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0: Hallo ins Westend Süd. Bei euch am Palmgarten haben wir die aktuelle Frankfurt-Temperatur mit 26,2 Grad gemessen.
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2: Ich bin Thomas Brock. Der FC Bayern München rechnet damit, dass Jamal Musiala seine Karriere trotz einer neurologischen Dysfunktion fortsetzen kann. Demnach gibt es derzeit keine Hinweise, dass der Fußballnationalspieler nicht weiter auf dem Niveau spielen kann. Der 23-Jährige war in nur 4 Tagen 2-mal bei Spielen zusammengebrochen.
3: Beim FC Bayern waren Musialas gesundheitliche Probleme schon vor den beiden Testspielen bekannt. Diagnostiziert wurden sogenannte Absenzen, eine Form epileptischer Anfälle, bei denen Betroffene für wenige Sekunden wie weggetreten wirken. Seine Einsätze seien medizinisch abgesprochen und aus ärztlicher Sicht unbedenklich gewesen, heißt es. Musiala selbst schreibt, er sei in bester medizinischer Behandlung und sehr optimistisch. Ein zusätzliches gesundheitliches Risiko bestehe nicht. Philipp Detlefs, Sportredaktion.
2: 4 Jahre nach den Anschlägen auf die Nord Stream Pipelines ist ein zweiter Verdächtiger gefasst worden. Die Bundesanwaltschaft ließ einen Ukrainer in Kroatien festnehmen. Sie wirft ihm unter anderem das gemeinschaftliche Herbeiführen einer Sprengstoffexplosion vor. Bei dem Festgenommenen handelt es sich um den Mann, der im Herbst 2025 bereits in Polen festgenommen worden war. Die polnische Justiz lehnte den deutschen Auslieferungsantrag damals ab. Der Ukrainer kam frei. Pflegekräfte, Ärzte, Ingenieure. Ausländische Fachkräfte werden gebraucht, um den Bedarf in Deutschland zu decken. Jetzt steigt die Zahl der Anerkennungen deutlich. Im vergangenen Jahr bewilligten die Behörden mehr als 86.000 Anträge.
4: Unterm Strich ist das ein Plus von knapp 10%. Vor allem Menschen aus Syrien, die haben das Go bekommen, nun hier zu arbeiten. Da gab es den größten Zuwachs. Doch die allermeisten Anerkennungen für Berufsabschlüsse, die bekamen, wie auch schon im Vorjahr, Leute aus der Türkei. Und davon profitiert vor allem der medizinische Bereich. Viele arbeiten nun als Pflegekraft oder Arzt. Aber es gibt auch viele neue Ingenieure. Claudia Wächter, Nachrichtenredaktion.
2: Nach fast 8 Monaten Pause will die Fluggesellschaft Eurowings wieder in das arabische Emirat Dubai fliegen. Die Verbindungen waren nach dem gemeinsamen Angriff von USA und Israel auf den Iran Ende Februar 2026 gekappt worden. Die Iraner hatten in dem Konflikt auch Ziele in den Emiraten beschossen. Die Direktflüge ab Berlin, Stuttgart und Köln-Bonn sollen mit Beginn des Winterflugplans Ende Oktober wieder aufgenommen werden.
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0: Frankfurt bleibt jetzt am frühen Abend noch dicht bewölkt bei 26 Grad und später mischen sich ein paar leichte Schauer dazu. In der Nacht wird es unruhiger, da sind auch mal einzelne Gewitter drin. Morgen startet der Tag erst freundlich mit etwas Sonne, später zieht es wieder zu und am Nachmittag liegen die Werte bei rund 26 Grad.
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5: Jetzt das Aktuellste aus der Radio Frankfurt Verkehrszentrale. Vorsicht auf der A66, Frankfurt Richtung Wiesbaden im Bereich Eschborn. Da steht ein defektes Fahrzeug. Auf der A661, Bad Homburg Richtung Darmstadt, zwischen Frankfurt-Niedereschbach und Frankfurt-Eckenheim braucht ihr etwa 7 Minuten länger. Auf der A5 Frankfurt Richtung Kassel zwischen dem Nordwestkreuz Frankfurt und dem Bad Homburger Kreuz ist stockender Verkehr, plant gut 6 Minuten mehr ein. Auf der A3 Frankfurt Richtung Würzburg zwischen Obertshausen und Hanau dauert es ungefähr 6 Minuten länger.
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7: 7 Uhr rum, da werden die Staus weniger, die Blitze auch, aber es gibt immer noch einige, zum Beispiel Offenbach auf dem Grafenbruchweg im 30er-Bereich, 30 Max auch auf der Vogelsbergstraße bei Obertshausen, 50 auf der Hochstädter Landstraße in Hanau und noch ein 60er-Blitzer auf der Maintaler Straße in Hanau. Überall nicht zu schnell fahren, bitte.
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7: Der Mittwochabend mit Radio Frankfurt. Im Feierabendbereich kann man sich schon ein bisschen so nach vorne Richtung nächsten Urlaub orientieren. Momentan schwer angesagt ist ja Urlaub im zum Beispiel Wohnwagen, im Wohnmobil oder auch im Luxuszelt, so-called Glamping. Und wo man die neuesten Informationen in ein paar Tagen genau angucken kann, die Highlights, die neuesten Trends und alles drumherum, das verrate ich euch gleich nach den nächsten beiden Songs. Die kommen von Shawn Mendes mit YYY oder auch Rick Springfield mit Celebrate Youth. Ich zelebriere mit Raoul Helmer hier. Schönen guten Abend.

0: Radio Frankfurt und wir reden an diesem lumpigen Mittwoch mal wieder über Urlaub. Für die meisten ist ja der aktuelle Urlaub, wenn er denn überhaupt stattgefunden hat, schon beendet. Da reden wir mal über den nächsten und die weltweit führende Messe für mobiles Reisen. Die findet ab in ein paar Tagen in Düsseldorf statt, ab dem 28. August, der Caravansalon Düsseldorf. Und wir bereiten euch schon mal ein bisschen so darauf vor, damit ihr wisst, ob ihr dahin müsst und was es da überhaupt zu sehen gibt. Zum Beispiel spreche ich jetzt mit Lars Thierling. Er ist einer der Berater der Starterwelt, denn ein Themenschwerpunkt dort ist, was Einsteiger erwartet und was man dort auch im Prinzip sich alles angucken kann. Herr Thierling, mit der Starterwelt geht das ja gezielt an Camping-Einsteiger. Welche Idee steckt jetzt hinter diesem Konzeptteil?
1: Die Starterwelt richtet sich an die Neulinge, weil die ja in der Regel orientierungslos sind. Die haben noch nicht wirklich Ahnung und möchten sich einfach informieren. Und in der Starterwelt fangen wir diese Leute auf. Und die bekommen bei uns markenneutral von Fachleuten ohne Verkaufshintergrund alle Infos, die sie möchten, die sie auch brauchen für ihre Entscheidung. Und wir gehen nicht nur in die Oberfläche, sondern auch ein bisschen tiefer, sodass wir den Menschen die richtigen Werkzeuge mit an die Hand geben, damit die dann auf der Messe das tun können, was für sie passend ist.
0: Das hört sich sogar für mich auch passend an. Also ich wäre interessiert, habe also weder Camper noch irgendwelche Ausrüstung. Was erwartet denn so Besucher wie mich in so einer Starterwelt dann, wenn ich vor Ort bin?
1: Zum einen haben wir ein Bühnenprogramm, wo feste Themen vorgegeben sind, wo man alle Infos bekommt, die man benötigt. Aber viele wissen ja schon so ein bisschen, ich will eher ein Reisemobil oder ein Caravan, passt besser zu uns. Und dann setzt man sich mit einem unserer Berater zusammen und bekommt dort alle Fragen beantwortet, die man hat. Man bekommt aber auch Rückfragen. Man wird hinterfragt mit seiner Situation. Und da kommen ganz viele Aha-Momente, weil es dann doch noch ganz viele Dinge gibt, wo die Einsteiger gar nicht drüber nachgedacht haben.
0: Zur nächsten Frage. Was sind es denn für Fragen so von so Neulingen wie mir? Was sind so die häufigsten gestellten Fragen? Worum geht es da bei den Themen überhaupt?
1: Wie viel darf ich mit meinem Auto ziehen? Kann ich das mit meinem Führerschein überhaupt fahren? Was passiert, wenn ich mein Fahrzeug überlade? Wie viele Personen darf ich denn wirklich mitnehmen? Darf ich den Hund mitnehmen? Viele Menschen sind auch größer als der Durchschnitt. Auch für die finden wir eine Lösung. Oder auch Menschen mit Behinderung, denen wir dann auch weiterhelfen können, weil es da Spezialanbieter gibt. Da gibt es auch Hilfen in der Starterwelt, um diesen Menschen zu helfen, sodass jeder eigentlich campen kann.
0: Also es werden reichlich Fragen gestellt und auch beantwortet, unter anderem bei der Caravan in Düsseldorf ab übernächster Woche. Und wir bereiten euch schon mal ein bisschen drauf vor und erklären euch, was es dort zu erleben gibt oder auch zu erfahren gibt. Auch morgen wieder.

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0: Hallo ins Westend Süd. Bei euch am Palmgarten haben wir die aktuelle Frankfurt-Temperatur mit 26,2 Grad gemessen.
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0: Frankfurt bleibt jetzt am frühen Abend noch dicht bewölkt bei 26 Grad und später mischen sich ein paar leichte Schauer dazu. In der Nacht wird es unruhiger, da sind auch mal einzelne Gewitter drin. Morgen startet der Tag erst freundlich mit etwas Sonne, später zieht es wieder zu und am Nachmittag liegen die Werte bei rund 26 Grad.
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2: Jetzt das Aktuellste aus der Radio Frankfurt Verkehrszentrale. Vorsicht auf der A66, Frankfurt Richtung Wiesbaden im Bereich Eschborn. Da steht ein defektes Fahrzeug. Auf der A661, Bad Homburg Richtung Darmstadt, zwischen Frankfurt-Niedereschbach und Frankfurt-Eckenheim braucht ihr etwa 7 Minuten länger. Auf der A5, Frankfurt Richtung Kassel, zwischen dem Nordwestkreuz Frankfurt und dem Bad Homburger Kreuz ist stockender Verkehr, plant gut 6 Minuten mehr ein. Auf der A3, Frankfurt Richtung Würzburg, zwischen Obertshausen und Hanau dauert es ungefähr 6 Minuten länger.
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3: Um 19:30 sieht es auf den Autobahnen und den Straßen staumäßig gut aus, blitzermäßig auch, aber gibt trotzdem noch ein paar. Zum Beispiel bei Darmstadt haben wir auf der A67 quasi kurz hinter dem Kreuz einen. Dort bitte vorsichtig sein. 30 auch in der Kante bei der Griesheimer Straße in Riedstadt. Dann in Wiesbaden der 30er in Oranienstraße, 30 auf der Alleestraße in Bad Soden, da fährt man auch gerne mal zu schnell. Und bei Neu-Isenburg haben wir in dem Grafenbruchweg Richtung Offenbach auch einen 30er Blitzer. Fahrt schön vorsichtig und liebe Grüße aus dem Studio, Raul Helmer hier.
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1: 19. August 1984. Paul Engelmann und Giorgio Moroder stehen kurz vor dem großen Erfolg mit Reach Out. Der italienische Songwriter Giorgio Moroder schreibt eigentlich meistens Filmmusik oder Disco-Songs. Aber dann kommt der Auftrag für einen Song zu einem Sportevent. Und 1984 sind das die Olympischen Spiele. Und so schreibt er den Song Reach Out. Als Sänger sucht er sich jemanden aus, der zu diesem Zeitpunkt noch ziemlich unbekannt ist, nämlich den Amerikaner Paul Engelmann. Zusammen singen sie den Song ein und werden damit bekannt und erfolgreich. Und das vor allem in Deutschland, denn hier wird der Song sehr oft bei den Übertragungen von Olympia gezeigt. Der Song erreicht hier Platz 1 der Singlecharts. Aber vor allem motiviert er viele Spitzensportler, hervorragende Ergebnisse zu erzielen. Denn im Song singen Paul und Giorgio davon, niemals aufzugeben, alles zu versuchen, um irgendwann nach der Medaille zu greifen und Geschichte zu schreiben.

0: mit Radio Frankfurt weiter durch den Mittwochfeierabend, gleich auf der anderen Seite der Nachrichten mit dem Enrico Ostendorf. Ich mag den immer gerne, weil da bin ich nämlich auch gerade auf dem Weg nach Hause. Ich habe gleich Feierabend. Vorher noch ein bisschen gute Musik nach den Werbungstipps, jetzt gleich für euch. Und das Ganze zum Beispiel im Free-Modus. Free mit All Right Now, All Right Now. Oder Ava Max, My Head and My Heart. Oder auch Roxette mit It Must Have Been Love. It Must Have Been a Good Day. Und morgen, der nächste gute Tag, geht dann mit Marc Neugebauer los. Der hat ja seinen Sommeranwalt am Start, klärt jeden Morgen momentan aktuell gute und coole Fragen, so für den Alltag bestens zu gebrauchen, genau wie die gute Laune zum Aufstehen. Die gute Laune für den morgigen Feierabend gibt's dann wieder ab 3 bei und mit mir. Jetzt aber erstmal Feierabend mit Radio Frankfurt, auch für mich. Hasta mañana, ihr und euer Rolito.
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0: Hallo nach Bornheim. Bei euch an der Bergerstraße haben wir die aktuelle Frankfurt-Temperatur mit 24,9 Grad gemessen.
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2: Ich bin Thomas Brockt. 4 Jahre nach den Anschlägen auf die Nord Stream Pipelines in der Ostsee ist ein zweiter Verdächtiger gefasst worden. Das teilte die Bundesanwaltschaft in Karlsruhe mit. Es handelt sich um einen ukrainischen Taucher, der schon einmal in Polen festgenommen worden war. Diesmal wurde er in Kroatien gefasst.
3: Die polnische Justiz hatte den deutschen Auslieferungsantrag im vergangenen Herbst abgelehnt und den Ukrainer freigelassen. Jetzt ging er den Ermittlern in der kroatischen Küstenstadt Pula erneut ins Netz. Die Bundesanwaltschaft will ihn nach Deutschland überstellen lassen. Der ausgebildete Taucher soll Teil der Gruppe gewesen sein, die im September 2022 Sprengsätze an den Gaspipelines platzierte. Einer seiner mutmaßlichen Komplizen wurde kürzlich am Oberlandesgericht Hamburg angeklagt. Ob und wann es dort zum Prozess kommt, ist aber noch unklar. Aus Karlsruhe, Jacqueline Melcher.
2: Die seit Sonntag geltende Evakuierung eines Ortsteils von Monschau ist aufgehoben. Die rund 30 betroffenen Menschen können zurück in ihre Häuser, wie eine Stadtsprecherin sagte. Grund ist die sich entspannende Lage des Waldbrandes im Naturschutzgebiet Hohes Venn im nahen Belgien. Die Behörden dort hatten vermeldet, dass das Feuer eingekreist sei. Der FC Bayern München rechnet damit, dass Jamal Musiala seine Karriere trotz einer neurologischen Dysfunktion fortsetzen kann. Demnach gibt es derzeit keine Hinweise, dass der Fußballnationalspieler nicht weiter auf dem Niveau spielen kann. Der 23-Jährige war in nur 4 Tagen 2-mal bei Spielen zusammengebrochen.
4: Beim FC Bayern waren Musialas gesundheitliche Probleme schon vor den beiden Testspielen bekannt. Diagnostiziert wurden sogenannte Absenzen, eine Form epileptischer Anfälle, bei denen Betroffene für wenige Sekunden wie weggetreten wirken. Seine Einsätze seien medizinisch abgesprochen und aus ärztlicher Sicht unbedenklich gewesen, heißt es. Musiala selbst schreibt, er sei in bester medizinischer Behandlung und sehr optimistisch. Ein zusätzliches gesundheitliches Risiko bestehe nicht. Wann der 23-Jährige wieder spielen kann, ist allerdings offen. Philipp Detlefs, Sportredaktion.
2: Und noch zum Radsport. Der Tour de France Dritte Isaac Del Toro hat den Prolog der Deutschlandtour gewonnen. Der Mexikaner fuhr auf dem 2,6 Kilometer langen Kurs im hessischen Bad Orb die schnellste Zeit und holte sich damit das erste Führungstrikot. Bester Deutscher war Tobias Müller auf Rang 10.
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0: Frankfurt startet in diesen Abend mit leichtem Regenschauer und 25 Grad. In der Nacht wird es erst noch wechselhaft, sogar mit einzelnen Gewittern, bevor sich der Himmel Richtung Morgen beruhigt. Morgen bleibt es dann meist trocken bei 26 Grad, dazu tagsüber eher viele Wolken und nur kurze sonnige Momente.
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5: Jetzt das Aktuellste aus der Radio Frankfurt Verkehrszentrale. Auf der A661 Bad Homburg Richtung Darmstadt steht zwischen Offenbach-Taunusring und dem Offenbacher Kreuz ein defektes Fahrzeug. Fahrt da bitte besonders vorsichtig vorbei.
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3: Ich bin Thomas Brockt. Der große Brand im Hohenfenn in Belgien ist nach Behördenangaben von Feuerwehrleuten eingekesselt worden. Es gibt aber noch keine komplette Entwarnung. Einsatzkräfte kämpfen seit 5 Tagen gegen das Feuer im Naturschutzgebiet nahe der deutschen Grenze.
4: Großes Aufatmen auch auf der deutschen Seite der Grenze. Das Feuer nähert sich nicht mehr. Die Löscharbeiten und der Regen haben die Ausbreitung gestoppt. Die Stadt Monschau hob die Evakuierung mehrerer Straßenzüge auf. Rund 30 Menschen dürfen endlich zurück in ihre Häuser. Die meisten waren seit Sonntag bei Freunden oder Verwandten untergekommen, manche auch in einer Notunterkunft. In der Städteregion Aachen kann man das Feuer noch deutlich riechen und die Behörden empfehlen, vorsorglich Fenster und Türen geschlossen zu halten. Aber sie entwarnen auch. Die gemessenen Schadstoffkonzentrationen in der Luft liegen demnach unter den Grenzwerten. Ursula Winkler, Nachrichtenredaktion.
3: In Deutschland werden immer mehr ausländische Berufsabschlüsse anerkannt. Im vergangenen Jahr bewilligten die Behörden dem Statistischen Bundesamt zufolge 86.600 Anträge, knapp 10% mehr als im Vorjahr. Die meisten Anerkennungen stammten aus der Türkei, gefolgt von der Ukraine. Stark vertreten war auch Syrien. Die meisten anerkannten Berufsabschlüsse drehten sich wie im Vorjahr um medizinische Berufe. 4 Jahre nach den Anschlägen auf die Nord Stream Pipelines ist ein weiterer Verdächtiger gefasst worden. Die Bundesanwaltschaft ließ einen Ukrainer in Kroatien von dortigen Beamten festnehmen, wie die Karlsruher Behörde mitteilte.
5: Unterm Strich ist das ein Plus von knapp 10%. Vor allem Menschen aus Syrien, die haben das Go bekommen, nun hier zu arbeiten. Da gab es den größten Zuwachs. Doch die allermeisten Anerkennungen für Berufsabschlüsse, die bekamen, wie auch schon im Vorjahr, Leute aus der Türkei. Und davon profitiert vor allem der medizinische Bereich. Viele arbeiten nun als Pflegekraft oder Arzt. Aber es gibt auch viele neue Ingenieure. Claudia Wächter, Nachrichtenredaktion.
3: Noch zum Radsport. Der Tour de France-Dritte Isaac Del Toro hat den Prolog der Deutschland-Tour gewonnen. Der Mexikaner fuhr auf dem 2,6 Kilometer langen Kurs im hessischen Bad Orb die schnellste Zeit und holte sich damit das erste Führungstrikot. Bester Deutscher war Tobias Müller auf Rang 10. Morgen wird die Deutschland-Tour mit der ersten Etappe von Bad Orb nach Schwäbisch Hall fortgesetzt.
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6: Frankfurt startet in diesen Abend mit leichtem Regenschauer und 25 Grad. In der Nacht wird's erst noch wechselhaft, sogar mit einzelnen Gewittern, bevor sich der Himmel Richtung Morgen beruhigt. Morgen bleibt es dann meist trocken bei 26 Grad, dazu tagsüber eher viele Wolken und nur kurze sonnige Momente.
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7: Jetzt das Aktuellste aus der Radio Frankfurt Verkehrszentrale. Auf der A3 Frankfurt Richtung Würzburg am Offenbacher Kreuz in der Überleitung zur A661 Richtung Bad Homburg liegt ein totes Tier auf der Fahrbahn. Fahrt da bitte besonders vorsichtig. Auf der A3 Frankfurt Richtung Würzburg zwischen Frankfurt Süd und dem Offenbacher Kreuz ist ein defektes Fahrzeug. Auf der A661 Bad Homburg Richtung Darmstadt zwischen Offenbach-Taunus-Ring und dem Offenbacher Kreuz steht ebenfalls ein defektes Fahrzeug.
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1: Frankfurt startet in diesen Abend mit leichtem Regenschauer und 25 Grad. In der Nacht wird's erst noch wechselhaft, sogar mit einzelnen Gewittern, bevor sich der Himmel Richtung Morgen beruhigt. Morgen bleibt es dann meist trocken bei 26 Grad, dazu tagsüber eher viele Wolken und nur kurze sonnige Momente.
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2: Jetzt das Aktuellste aus der Radio Frankfurt Verkehrszentrale. Auf der A3 Frankfurt Richtung Würzburg am Offenbacher Kreuz in der Überleitung zur A661 Richtung Bad Homburg liegt ein totes Tier auf der Fahrbahn. Fahrt da bitte besonders vorsichtig. Auf der A3 Frankfurt Richtung Würzburg zwischen Frankfurt Süd und dem Offenbacher Kreuz ist ein defektes Fahrzeug. Auf der A661 Bad Homburg Richtung Darmstadt zwischen Offenbach-Taunus-Ring und dem Offenbacher Kreuz steht ebenfalls ein defektes Fahrzeug.
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1: Ich bin David Riemer. Versicherer schätzen, dass in Deutschland viele Millionen Arbeitsstunden durch Hitze verloren gehen. Der Hauptgeschäftsführer der deutschen gesetzlichen Unfallversicherung Fassauer weist auch auf ein erhöhtes Unfallrisiko hin. Ab 30 Grad gäbe es etwa 8% mehr Arbeitsunfälle als bei Temperaturen zwischen 10 und 15 Grad, sagte er.
2: Die Zahl dieser Hitzetage hat sich seit den 1950ern etwa verdreifacht, rechnet der Experte vor. Für jemanden auf einem Gerüst, an einer Maschine oder hinter dem Steuer könne nachlassende Konzentration schwerwiegende Folgen haben. So verzeichnen die Versicherer an Hitzetagen auch deutlich mehr Unfälle auf dem Arbeitsweg. Und allein im Jahr 2023 seien schätzungsweise 37 Millionen Arbeitsstunden durch Hitze verloren gegangen. Die Versicherer fordern einen besseren Hitzeschutz. Ursula Winkler, Nachrichtenredaktion.
1: Die seit Sonntag geltende Evakuierung eines Ortsteils von Monschau ist aufgehoben. Die rund 30 betroffenen Menschen können zurück in ihre Häuser, sagt eine Stadtsprecherin. Grund ist die sich entspannende Lage des Waldbrandes im Naturschutzgebiet Hohes Venn im nahen Belgien. Die Behörden dort hatten vermeldet, dass das Feuer eingekreist sei. Pflegekräfte, Ärzte, Ingenieure, ausländische Fachkräfte werden gebraucht, um den Bedarf in Deutschland zu decken. Jetzt steigt die Zahl der Anerkennungen deutlich. Im vergangenen Jahr bewilligten die Behörden mehr als 86.000 Anträge, teilte das Statistische Bundesamt mit.
3: Unterm Strich ist das ein Plus von knapp 10%. Vor allem Menschen aus Syrien, die haben das Go bekommen, nun hier zu arbeiten. Da gab es den größten Zuwachs. Doch die allermeisten Anerkennungen für Berufsabschlüsse, die bekamen wie auch schon im Vorjahr Leute aus der Türkei. Und davon profitiert vor allem der medizinische Bereich. Viele arbeiten nun als Pflegekraft oder Arzt. Aber es gibt auch viele neue Ingenieure. Claudia Wächter, Nachrichtenredaktion.
1: Außenminister Wadefuhl fürchtet keine Belastung der deutsch-ukrainischen Beziehungen nach der Festnahme eines zweiten Verdächtigen wegen des Anschlags auf die Nord Stream Pipelines. Es sei Aufgabe aller Ermittlungsbehörden, das mit Nachdruck zu verfolgen und auch die notwendigen Maßnahmen zu ergreifen. Das sagte er bei einem Besuch in der Schweiz. 4 Jahre nach den Anschlägen auf die Pipelines in der Ostsee war ein zweiter Verdächtiger gefasst worden. Die Bundesanwaltschaft ließ den Ukrainer in Kroatien von dortigen Beamten festnehmen.
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4: Frankfurt startet in diesen Abend mit leichtem Regenschauer und 25 Grad. In der Nacht wird es erst noch wechselhaft, sogar mit einzelnen Gewittern, bevor sich der Himmel Richtung Morgen beruhigt. Morgen bleibt es dann meist trocken bei 26 Grad, dazu tagsüber eher viele Wolken und nur kurze sonnige Momente.
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5: Jetzt das Aktuellste aus der Radio Frankfurt Verkehrszentrale. Vorsicht auf der A66 Wiesbaden Richtung Frankfurt zwischen Höchst und Eschborn. Da ist eine Unfallstelle noch nicht gesichert. Auf der A661 Bad Homburg Richtung Darmstadt zwischen Offenbach-Taunusring und dem Offenbacher Kreuz steht ein defektes Fahrzeug.
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1: Frankfurt startet in diesen Abend mit leichtem Regenschauer und 25 Grad. In der Nacht wird's erst noch wechselhaft, sogar mit einzelnen Gewittern, bevor sich der Himmel Richtung Morgen beruhigt. Morgen bleibt es dann meist trocken bei 26 Grad, dazu tagsüber eher viele Wolken und nur kurze sonnige Momente.
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2: Jetzt das Aktuellste aus der Radio Frankfurt Verkehrszentrale. Vorsicht auf der A66 Wiesbaden Richtung Frankfurt zwischen Höchst und Eschborn. Da ist eine Unfallstelle noch nicht gesichert. Auf der A661 Bad Homburg Richtung Darmstadt zwischen Offenbach-Taunus-Ring und dem Offenbacher Kreuz steht ein defektes Fahrzeug.
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1: Ich bin David Riemer. Mit Blick auf niedrige Gasspeicherstände sehen Bundeswirtschaftsministerium und Bundesnetzagentur die Wirtschaft in der Pflicht. Die Füllung der deutschen Speicher, die im Moment rund zur Hälfte ausgelastet sind, sei sehr gering, sagte eine Ministeriumssprecherin. Sie fordert die Hände auf, einzuspeichern.
2: Der früher wichtigste Gaslieferant Russland ist schon mit Beginn des Ukraine-Kriegs weggebrochen und der Iran-Krieg sorgt für weitere Knappheit. Die Transporte kommen kaum durch die Straße von Hormuz und das treibt die Preise in die Höhe. Normalerweise kaufen die Händler im Sommer ein, um das Gas in der Heizperiode zu verkaufen, aber aktuell sind die Speicher nur halb voll. Im November müssten sie nach gesetzlichen Vorgaben zu 80% gefüllt sein. Für eine sichere Versorgung im Winter sieht das Wirtschaftsministerium die Händler in der Pflicht. Ursula Winkler, Nachrichtenredaktion.
1: Der große Brand im Hohen Venn in Belgien ist nach Behördenangaben von Feuerwehrleuten eingekesselt worden. Eine komplette Entwarnung gibt es aber noch nicht. Das Feuer hat bislang rund 3000 Hektar zerstört. Das entspricht rund 4200 Fußballfeldern und der Brand ist weiter aktiv. In Monschau weitet sich das Feuer nicht weiter in Richtung Deutschland aus. Der Regen hat die Löscharbeiten begünstigt. Aktuell sind noch 170 Kräfte im Einsatz. Bei den deutschen Fluggesellschaften ist der durchschnittliche Kerosinverbrauch pro Passagier im vergangenen Jahr erneut gesunken. Das berichtet der Bundesverband der deutschen Luftverkehrswirtschaft. Für eine Strecke von 100 Kilometern musste pro Kopf demnach gut 3,3 Liter Flugbenzin aufgewendet werden.
3: Im Vergleich zu 2024 ist der Pro-Kopf-Verbrauch damit so etwa um ein halbes Wasserglas gesunken. Aber im Vergleich zu 1990 hat er sich fast halbiert, weil die Fluggesellschaften immer mehr moderne Flieger anschaffen, betont der Verband. Und das geht auch so weiter. Im Verlauf der nächsten 10 Jahre soll zum Beispiel etwa die Hälfte aller deutschen Maschinen gegen neue ausgetauscht werden. Aber die Umweltorganisation Atmosphäre kritisiert, dass der Luftverkehr insgesamt seine Klimaziele weiterhin verfehlt. Thomas Thonfeld, Nachrichtenredaktion.
1: Viele Menschen in Deutschland bekommen nachts zu wenig Schlaf. Knapp 40% schlafen eigenen Angaben zufolge unter der Woche weniger als 7 Stunden. Das zeigt eine Untersuchung des Robert-Koch-Instituts. Laut Studie ist eine Schlafdauer von weniger als 7 Stunden bei Erwachsenen gemäß internationalen Schlafempfehlungen zu kurz. Betroffen sind laut der Befragung deutlich mehr Männer als Frauen.
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4: Frankfurt startet in diesen Abend mit leichtem Regenschauer und 25 Grad. In der Nacht wird's erst noch wechselhaft, sogar mit einzelnen Gewittern, bevor sich der Himmel Richtung Morgen beruhigt. Morgen bleibt es dann meist trocken bei 26 Grad, dazu tagsüber eher viele Wolken und nur kurze sonnige Momente.
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5: Jetzt das Aktuellste aus der Radio Frankfurt Verkehrszentrale. Auf der A661 Bad Homburg Richtung Darmstadt steht zwischen Offenbach-Taunusring und dem Offenbacher Kreuz ein defektes Fahrzeug. Fahrt dort bitte besonders vorsichtig. Auf der A5 Frankfurt Richtung Kassel zwischen dem Nordwestkreuz Frankfurt und dem Bad Homburger Kreuz steckt ihr im Stau. Plant mindestens 22 Minuten mehr ein.
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1: Frankfurt startet in diesen Abend mit leichtem Regenschauer und 25 Grad. In der Nacht wird es erst noch wechselhaft, sogar mit einzelnen Gewittern, bevor sich der Himmel Richtung Morgen beruhigt. Morgen bleibt es dann meist trocken bei 26 Grad, dazu tagsüber eher viele Wolken und nur kurze sonnige Momente.
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2: Jetzt das Aktuellste aus der Radio Frankfurt Verkehrszentrale. Auf der A661 Bad Homburg Richtung Darmstadt steht zwischen Offenbach-Taunusring und dem Offenbacher Kreuz ein defektes Fahrzeug. Fahrt dort bitte besonders vorsichtig. Auf der A5 Frankfurt Richtung Kassel zwischen dem Nordwestkreuz Frankfurt und dem Bad Homburger Kreuz steckt ihr im Stau. Plant mindestens 22 Minuten mehr ein.
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1: Ich bin David Riemer. 4 Jahre nach den Anschlägen auf die Nord Stream Pipelines ist ein zweiter Verdächtiger gefasst worden. Das teilte die Bundesanwaltschaft in Karlsruhe mit. Es handelt sich um einen ukrainischen Taucher, der schon einmal in Polen festgenommen worden war. Diesmal wurde er in Kroatien gefasst.
2: Die polnische Justiz hatte den deutschen Auslieferungsantrag im vergangenen Herbst abgelehnt und den Ukrainer freigelassen. Jetzt ging er den Ermittlern in der kroatischen Küstenstadt Pula erneut ins Netz. Die Bundesanwaltschaft will ihn nach Deutschland überstellen lassen. Der ausgebildete Taucher soll Teil der Gruppe gewesen sein, die im September 2022 Sprengsätze an den Gaspipelines platzierte. Einer seiner mutmaßlichen Komplizen wurde kürzlich am Oberlandesgericht Hamburg angeklagt. Ob und wann es dort zum Prozess kommt, ist aber noch unklar. Aus Karlsruhe, Jacqueline Melcher.
1: Der große Brand im Hohen Venn in Belgien ist nach Behördenangaben von Feuerwehrleuten eingekesselt worden. Es gibt aber noch keine komplette Entwarnung. Einsatzkräfte kämpfen seit Tagen gegen das Feuer im Naturschutzgebiet nahe der deutschen Grenze.
3: Großes Aufatmen auch auf der deutschen Seite der Grenze. Das Feuer nähert sich nicht mehr. Die Löscharbeiten und der Regen haben die Ausbreitung gestoppt. Die Stadt Monschau hob die Evakuierung mehrerer Straßenzüge auf. Rund 30 Menschen dürfen endlich zurück in ihre Häuser. In der Städteregion Aachen kann man das Feuer noch deutlich riechen. Und die Behörden empfehlen, vorsorglich Fenster und Türen geschlossen zu halten. Aber sie entwarnen auch. Die gemessenen Schadstoffkonzentrationen in der Luft liegen demnach unter den Grenzwerten. Ursula Winkler, Nachrichtenredaktion.
1: Über den Norden von Rheinland-Pfalz sind am Abend schwere Unwetter hinweggezogen. 2 Menschen wurden durch einen umstürzenden Baum schwer verletzt. Außerdem wurden etliche Dächer abgedeckt, Fassadenteile stürzten ab und Gegenstände flogen umher. Das ganze Ausmaß der Schäden ist noch nicht absehbar. Und im brandenburgischen Fürstenwalde-Spree soll es laut der Europäischen Unwetterdatenbank einen Tornado gegeben haben. Ein Dach wurde abgedeckt und Bäume stürzten um, heißt es. Bislang ist nichts über verletzte Personen bekannt. Außenminister Wadefuhl fürchtet keine Belastung der deutsch-ukrainischen Beziehungen nach der Festnahme eines zweiten Verdächtigen wegen des Anschlags auf die Nord Stream Pipelines. Es sei Aufgabe aller Ermittlungsbehörden, das mit Nachdruck zu verfolgen und auch die notwendigen Maßnahmen zu ergreifen. Das sagte er bei einem Besuch in der Schweiz.
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4: Jetzt das Aktuellste aus der Radio Frankfurt Verkehrszentrale. Vorsicht auf der A661 Bad Homburg Richtung Darmstadt zwischen Offenbach-Taunusring und dem Offenbacher Kreuz. Da steht ein defektes Fahrzeug. Auf der A5 Frankfurt Richtung Kassel zwischen dem Nordwestkreuz Frankfurt und dem Bad Homburger Kreuz staut es sich. Ihr braucht mindestens 13 Minuten länger.
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1: Jetzt das Aktuellste aus der Radio Frankfurt Verkehrszentrale. Vorsicht auf der A661 Bad Homburg Richtung Darmstadt zwischen Offenbach-Taunus-Ring und dem Offenbacher Kreuz. Da steht ein defektes Fahrzeug. Auf der A5 Frankfurt Richtung Kassel zwischen dem Nordwestkreuz Frankfurt und dem Bad Homburger Kreuz staut es sich. Ihr braucht mindestens 13 Minuten länger.
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